0: war sein. Tim Britztrup mit den Infos.
1: Vor dem Hintergrund hat er die Bedrohungslage von abstrakt auf hoch gestellt. Bedeutet, in Deutschland ist jederzeit mit einem Anschlag zu rechnen. Der CSU-Politiker will deswegen die deutschen Nachrichtendienste zu echten Geheimdiensten umbauen. In akuten Terrorlagen sollen beispielsweise Verfassungsschützer auch Wohnungen durchsuchen dürfen, wenn die Polizei nicht rechtzeitig da ist. Bislang beschränkt sich das Aufgabenfeld auf Sammeln und Auswerten von Informationen.
0: Der Waldbrand im Müritz-Nationalpark ist noch nicht gelöscht. Am östlichen Rand schlagen weiter vereinzelt Flammen hoch. Rund 370 Kräfte sind im Einsatz. Der Löschhubschrauber konnte mittlerweile abgezogen werden. Altmunition erschwert die Arbeiten aber weiterhin. Urlauber sollen das Gebiet weiträumig meiden. Formel-1-Pilot Kimi Antonelli hat beim Qualifying zum Großen Preis von Belgien die Pole-Position eingefahren. Der WM-Gesamtführende war im Audi schneller als Red Bull-Pilot Max Verstappen. Der Qualifying-Dritte Lando Norris wurde wegen eines Motorenwechsels in seine McLaren um 10 Startplätze zurückversetzt.
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3: Mit KI-Support. Viele Wolken und dazu immer mal wieder Schauer. Das ist gerade vor allem im Norden und Osten ein Thema. Sonst ist es oft schon trocken mit klareren Phasen. Aktuell liegen die Temperaturen bei etwa 11 bis 7 Grad. Heute wird es dann gemischt. Richtung Alpen ziehen anfangs noch öfter Schauer und kurze Gewitter durch, später eher vereinzelt. Und von Südwesten her setzt sich öfter sonnigeres Wetter durch bei 17 bis 25 Grad.
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2: Im Studio Dirk Justes. Bei der Fußball-WM hat sich England in einer spektakulären Partie die Bronzemedaille geholt. Am Ende stand es im Spiel um Platz 3 in Miami gegen Frankreich 6:4. Und dann steigt heute vor den Toren New Yorks das WM-Finale. Ab 21 Uhr unserer Zeit spielt Spanien gegen Argentinien. Uwe Schimonek blickt voraus.
3: Der amtierende Weltmeister Argentinien kann mit einem Sieg die erste Titelverteidigung seit 64 Jahren klarmachen. Doch die aktuellen Europameister aus Spanien gelten den meisten Experten als die Favoriten. Zu stabil ist die Mannschaft um den erst 19-jährigen Lamine Yamal und seit sagenhaften 37 Spielen unbesiegt. Allerdings ist da auf der anderen Seite Lionel Messi. Der könnte Yamals Vater sein, ist aber immer noch für besondere Momente gut.
2: Jens Spahn tritt in der Leihmutter-Affäre als Unionsfraktionschef zurück. Das hat er in einem Schreiben mitgeteilt. Zuletzt war der Druck immer größer geworden. Auch Kanzler Merz soll ihn zu dem Schritt aufgefordert haben. Leihmutterschaft ist in Deutschland verboten. Die CDU hatte ihre Haltung dazu erst vor kurzem bekräftigt. CDU-Urgestein Wolfgang Busbach sagt bei NTV.
4: Die Politiker im Bundestag machen Regeln für 84 Millionen Menschen. Sie erwarten, dass die Bevölkerung sich an diese Regeln hält. Jens Spahn hat nicht gegen Gesetze in Deutschland verstoßen, aber er hat sie umgangen. Und wenn dann der Eindruck entsteht, Politiker können sich mehr erlauben als der Durchschnitt der Bevölkerung, vor allen Dingen, wenn sie viel Geld haben, geht gar nicht.
2: Nach der Attacke auf einen Bahnsicherheitsmitarbeiter, der dann aus einem fahrenden Zug stürzte, ist der Tatverdächtige wieder auf freiem Fuß. Gegen ihn wurde kein Haftbefehl erlassen. Er soll den Security-Mann auf der Fahrt von Offenburg nach Karlsruhe angegriffen haben. Der Sicherheitsmitarbeiter stürzte aus dem Zug und wurde schwer verletzt. Die SPD lässt beim Thema Steuererhöhungen nicht locker. Generalsekretär Klüssendorf kündigte in der Neuen Osnabrücker Zeitung eine harte Auseinandersetzung mit der Union um die Rückkehr der Vermögenssteuer an. Und auch für eine höhere Erbschaftssteuer will er sich weiter stark machen. In der Schweiz sind fast 100 Schafe vom Blitz erschlagen worden. Etwa 80 haben überlebt. Die Tiere standen dicht zusammen auf einer Bergwiese. Über die Schweiz waren in den vergangenen Tagen immer wieder Gewitter hinweggezogen.
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5: Mit KI-Support. Viele Wolken und dazu immer mal wieder Schauer. Das ist gerade vor allem im Norden und Osten ein Thema. Sonst ist es oft schon trocken mit klareren Phasen. Aktuell liegen die Temperaturen bei etwa 11 bis 7 Grad. Heute wird es dann gemischt. Richtung Alpen ziehen anfangs noch öfter Schauer und kurze Gewitter durch, später eher vereinzelt. Und von Südwesten her setzt sich öfter sonnigeres Wetter durch bei 17 bis 25 Grad.
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2: Im Studio Dirk Justes. Versöhnlicher Abschluss für England bei der Fußball-WM. Die Mannschaft von Trainer Thomas Tuchel hat das Spiel um Platz 3 in Miami spektakulär mit 6:4 gewonnen. Es ist Englands beste WM seit dem Titelgewinn 1966. Nach einem 0:4 Rückstand zur Halbzeit kam Frankreich nochmal ran. Für Didier Deschamps war es das letzte Spiel als französischer Nationaltrainer. Nachfolger soll wohl Fußballlegende Zinedine Zidane werden. Am Abend unserer Zeit treffen dann im WM-Finale Europameister Spanien und Titelverteidiger Argentinien aufeinander. Die Leihmutter-Affäre hat jetzt zum Rücktritt von Jens Spahn als Unionsfraktionschef geführt. Kanzler Merz hat den Schritt als richtig und unvermeidlich bezeichnet. Spahn und sein Mann waren in den USA mit Hilfe einer Leihmutter Eltern geworden. In Deutschland ist das Verfahren verboten. CDU-Urgestein Wolfgang Bosbach sagt bei NTV.
3: Das ist der letzte Tropfen auf einem ohnehin schon gut gefüllten Fass. Und hier geht es an die Grundlagen einer C-Partei, an das christliche Fundament unserer Partei. Und wenn man doch dran geht, wenn das Fundament bröckelt, ist eine ganz andere Substanz, als wenn es um die eine oder andere politische Sachfrage geht, die man ganz unterschiedlich beurteilen kann.
2: Innenminister Dobrindt warnt vor einer verschärften Sicherheitslage in Deutschland. Er sagte der Welt am Sonntag, dass Anschlagspläne gegen unser Land klar erkennbar seien. Tim Britztrup mit den Infos.
4: Vor dem Hintergrund hat er die Bedrohungslage von abstrakt auf hoch gestellt. Bedeutet, in Deutschland ist jederzeit mit einem Anschlag zu rechnen. Der CSU-Politiker will deswegen die deutschen Nachrichtendienste zu echten Geheimdiensten umbauen. In akuten Terrorlagen sollen beispielsweise Verfassungsschützer auch Wohnungen durchsuchen dürfen, wenn die Polizei nicht rechtzeitig da ist. Bislang beschränkt sich das Aufgabenfeld auf Sammeln und Auswerten von Informationen.
2: Die SPD will auf Biegen und Brechen eine Vermögensteuer und eine höhere Erbschaftssteuer. Generalsekretär Klüssendorf hat in der Neuen Osnabrücker Zeitung harte Debatten mit der Union nach der Sommerpause angekündigt. Gerade in Deutschland gäbe es eine zunehmende Konzentration von Vermögen, sagte er. Der Waldbrand im Müritz-Nationalpark ist noch nicht gelöscht. Am östlichen Rand schlagen weiter vereinzelt Flammen hoch. Rund 370 Kräfte sind im Einsatz. Der Löschhubschrauber konnte mittlerweile abgezogen werden. Altmunition erschwert die Arbeiten aber weiterhin. Urlauber sollen das Gebiet weiträumig meiden.
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5: Mit KI-Support. Viele Wolken und dazu immer mal wieder Schauer. Das ist gerade vor allem im Norden und Osten ein Thema. Sonst ist es oft schon trocken mit klareren Phasen. Aktuell liegen die Temperaturen bei etwa 11 bis 7 Grad. Heute wird es dann gemischt. Richtung Alpen ziehen anfangs noch öfter Schauer und kurze Gewitter durch, später eher vereinzelt. Und von Südwesten her setzt sich öfter sonnigeres Wetter durch bei 17 bis 25 Grad.
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2: Im Studio Dirk Justes. Bei der Fußball-WM hat sich England in einer spektakulären Partie die Bronzemedaille geholt. Am Ende stand es im Spiel um Platz 3 in Miami gegen Frankreich 6:4. Und dann steigt heute vor den Toren New Yorks das WM-Finale. Ab 21 Uhr unserer Zeit spielt Spanien gegen Argentinien. Uwe Schimonek blickt voraus.
3: Der amtierende Weltmeister Argentinien kann mit einem Sieg die erste Titelverteidigung seit 64 Jahren klarmachen. Doch die aktuellen Europameister aus Spanien gelten den meisten Experten als die Favoriten. Zu stabil ist die Mannschaft um den erst 19-jährigen Lamine Yamal und seit sagenhaften 37 Spielen unbesiegt. Allerdings ist da auf der anderen Seite Lionel Messi. Der könnte Yamals Vater sein, ist aber immer noch für besondere Momente gut.
2: Jens Spahn tritt in der Leihmutter-Affäre als Unionsfraktionschef zurück. Das hat er in einem Schreiben mitgeteilt. Zuletzt war der Druck immer größer geworden. Auch Kanzler Merz soll ihn zu dem Schritt aufgefordert haben. Leihmutterschaft ist in Deutschland verboten. Die CDU hatte ihre Haltung dazu erst vor kurzem bekräftigt. CDU-Urgestein Wolfgang Busbach sagt bei NTV.
4: Die Politiker im Bundestag machen Regeln für 84 Millionen Menschen. Sie erwarten, dass die Bevölkerung sich an diese Regeln hält. Jens Spahn hat nicht gegen Gesetze in Deutschland verstoßen, aber er hat sie umgangen. Und wenn dann der Eindruck entsteht, Politiker können sich mehr erlauben als der Durchschnitt der Bevölkerung, vor allen Dingen, wenn sie viel Geld haben, geht gar nicht.
2: Die SPD lässt beim Thema Steuererhöhungen nicht locker. Generalsekretär Klüssendorf kündigte in der Neuen Osnabrücker Zeitung eine harte Auseinandersetzung mit der Union um die Rückkehr der Vermögenssteuer an. Und auch für eine höhere Erbschaftssteuer will er sich weiter stark machen. Nach der Attacke auf einen Bahnsicherheitsmitarbeiter, der dann aus einem fahrenden Zug stürzte, ist der Tatverdächtige wieder auf freiem Fuß. Gegen ihn wurde kein Haftbefehl erlassen. Er soll den Security-Mann auf der Fahrt von Offenburg nach Karlsruhe angegriffen haben. Der Sicherheitsmitarbeiter stürzte aus dem Zug und wurde schwer verletzt. In der Schweiz sind fast 100 Schafe vom Blitz erschlagen worden. Etwa 80 haben überlebt. Die Tiere standen dicht zusammen auf einer Bergwiese. Über die Schweiz waren in den vergangenen Tagen immer wieder Gewitter hinweggezogen.
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5: Mit KI-Support. Wolkig geht's in den Morgen und im Norden und Osten kann's auch immer mal wieder regnen, vereinzelt mit Gewitter. Im Laufe des Tages wird's Richtung Westen und Südwesten öfter trocken und freundlicher. An den Alpen halten sich anfangs noch Schauer und Gewitter. Die Höchstwerte liegen bei 17 bis 23 Grad. Morgen dann mehr Sonne und Wolken, meist trocken, maximal bis 26 Grad.
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2: Im Studio Dirk Justes. Bei der Fußball-WM hat sich England in einer spektakulären Partie die Bronzemedaille geholt. Am Ende stand es im Spiel um Platz 3 in Miami gegen Frankreich 6:4. Und dann steigt heute vor den Toren New Yorks das WM-Finale. Ab 21 Uhr unserer Zeit spielt Spanien gegen Argentinien. Uwe Schimonek blickt voraus.
3: Der amtierende Weltmeister Argentinien kann mit einem Sieg die erste Titelverteidigung seit 64 Jahren klarmachen. Doch die aktuellen Europameister aus Spanien gelten den meisten Experten als die Favoriten. Zu stabil ist die Mannschaft um den erst 19-jährigen Lamine Yamal und seit sagenhaften 37 Spielen unbesiegt. Allerdings ist da auf der anderen Seite Lionel Messi. Der könnte Yamals Vater sein, ist aber immer noch für besondere Momente gut.
2: Jens Spahn tritt in der Leihmutter-Affäre als Unionsfraktionschef zurück. Das hat er in einem Schreiben mitgeteilt. Zuletzt war der Druck immer größer geworden. Auch Kanzler Merz soll ihn zu dem Schritt aufgefordert haben. Leihmutterschaft ist in Deutschland verboten. Die CDU hatte ihre Haltung dazu erst vor kurzem bekräftigt. CDU-Urgestein Wolfgang Busbach sagt bei NTV.
4: Die Politiker im Bundestag machen Regeln für 84 Millionen Menschen. Sie erwarten, dass die Bevölkerung sich an diese Regeln hält. Jens Spahn hat nicht gegen Gesetze in Deutschland verstoßen, aber er hat sie umgangen. Und wenn dann der Eindruck entsteht, Politiker können sich mehr erlauben als der Durchschnitt der Bevölkerung, vor allen Dingen, wenn sie viel Geld haben, geht gar nicht.
2: Die SPD lässt beim Thema Steuererhöhungen nicht locker. Generalsekretär Klüssendorf kündigte in der Neuen Osnabrücker Zeitung eine harte Auseinandersetzung mit der Union um die Rückkehr der Vermögenssteuer an. Und auch für eine höhere Erbschaftssteuer will er sich weiter stark machen. Nach der Attacke auf einen Bahnsicherheitsmitarbeiter, der dann aus einem fahrenden Zug stürzte, ist der Tatverdächtige wieder auf freiem Fuß. Gegen ihn wurde kein Haftbefehl erlassen. Er soll den Security-Mann auf der Fahrt von Offenburg nach Karlsruhe angegriffen haben. Der Sicherheitsmitarbeiter stürzte aus dem Zug und wurde schwer verletzt. In der Schweiz sind fast 100 Schafe vom Blitz erschlagen worden. Etwa 80 haben überlebt. Die Tiere standen dicht zusammen auf einer Bergwiese. Über die Schweiz waren in den vergangenen Tagen immer wieder Gewitter hinweggezogen.
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5: Mit KI-Support. Wolkig geht's in den Morgen und im Norden und Osten kann's auch immer mal wieder regnen, vereinzelt mit Gewitter. Im Laufe des Tages wird's Richtung Westen und Südwesten öfter trocken und freundlicher. An den Alpen halten sich anfangs noch Schauer und Gewitter. Die Höchstwerte liegen bei 17 bis 23 Grad. Morgen dann mehr Sonne und Wolken, meist trocken, maximal bis 26 Grad.
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2: Ein frohes neues Jahr wünschen die Katrin
3: und der Mango.
2: Und wir haben euch ganz, ganz viel Musik mitgebracht.
3: Vier Stunden Jahresrückblick.
2: Jahresrückblick, das kommt von Ja und nicht von Nein.
3: Richtig, ja? Richtig. Übrigens 2025.
2: Ja, und das stimmt, weil wir können aufs Jahr 26 noch nicht zurückblicken.
3: Richtig.
2: Wir könnten eine Vorschau machen.
3: Das können wir machen, lassen wir aber.
2: Vielleicht sagen wir schon mal, welche Titel kommen werden.
3: Nein.
2: Ach komm.
3: Ein bisschen Spannung muss nächsten Freitag auch noch sein.
2: Okay, also ihr könnt übrigens noch abstimmen, für die, die es jetzt am Freitag, am 2.1. hören um 18 Uhr. Ihr könnt noch 6 Stunden, also 5 Stunden 59, um es genau zu nehmen, eure Stimme abgeben, euer Voting, euren Künstlern, euren Stars, die Punkte geben, die sie brauchen. Und noch viel, viel wichtiger, das sagen wir gleich am Anfang, tragt euch bei uns ein Newsletter ein, das hilft.
3: Ja, ich glaube, bei der Umstellung auf die neue Website sind uns doch einige E-Mails verloren gegangen. Wenn ihr Interesse habt, tragt euch bitte, bitte wieder ein.
2: Das macht ihr gerne auf www.lvcharts.de. Da meldet ihr euch einmal an. Und da habt ihr unten einen schönen Button. Ich glaube, den gibt es auch ohne Anmeldung, wenn ich das richtig erinnere. Wo ihr euch in den Newsletter eintragen könnt. Das hat einen hervorragenden Vorteil. Ihr bekommt immer von uns immer eine freundliche Erinnerungs-E-Mail, so ab der Hälfte, ein bisschen mehr als der Hälfte der Abstimmzeit, wo wir euch sagen, hallo, ihr dürft abstimmen. Guckt doch mal rein, was es für schöne Titel gibt. Ihr könntet zum Beispiel in diesem Monat für die kommenden 3 Titel abstimmen, wenn ihr das wollt.
3: Genau, die haben nämlich naturgemäß noch 0 Punkte,
2: ja,
3: weil sie ja erstmal Neuvorschläge sind im Dezember.
2: Ja.
3: Also wir fangen an mit Blind Date, Dead,
2: genau,
3: sind im ersten Monat dabei.
2: Die kommen aus der Schweiz mit Renault als als Duopartner sozusagen, das ist der blinde Part sozusagen. Die haben die Texte zu den Songs, das sind 8 Stück, im Zug gefunden und haben gedacht, Mensch, das vertonen wir einfach mal. Und dabei ist halt zum Beispiel Dead rausgekommen.
3: Genau, dann folgt locker flockig die Songwerkstatt.
2: Aus Neukloster ist ja ein, jetzt hätte ich bei Nordrhein-Westfalen gesagt, ich meinte natürlich Mecklenburg-Vorpommern, war damals eine der sehbehinderten Schulen in der DDR und das ist ja auch nach wie vor. Und da gibt es offensichtlich auch noch Wohnheime für beeinträchtigte Menschen und die haben sich zusammengetan und haben lockerflockig produziert. Und wen haben wir noch?
3: Natürlich auch 0 Punkte hat Du darfst dich nicht schämen mit Blond.
2: Du brauchst dich nicht schämen, oder? Nein, du musst dich nicht schämen.
3: Ja gut, darf, muss, braucht, ist ja irgendwie auch alles das Gleiche.
2: Ja, nein, gar kein Problem. Blond übrigens mit dem Bassisten, der ist der sehbehinderte Part dort. Ein Bassist, 2 Frauen, es ist köstlich auf der Bühne und wir haben damals, als wir die beim Highfield gesehen haben, mein Kumpel Marc und ich haben gesagt, du, kann der überhaupt auch sprechen? Und ja, er kann sogar singen. Könnt ihr euch jetzt anhören.
3: Das ist,
2: ja, erzähl.
3: Das ist der Herr Bonitz.
2: Ja, Johann Bonitz. So, jetzt gibt's also erstmal
3: Dead mit Blind Date.
2: Dann gibt's Lockerflockig und die Songwerkstatt und Blond. Du musst dich nicht schämen. Wir sagen nochmal Moin Moin.
3: Und Hallo.

0: Soll ich auch mal so singen?
1: Nee, Mango, lass mal. Tatsächlich waren das die Plätze 43, nein, 42, 41 und 40.
0: Ja, du kannst gut rückwärts zählen.
1: Ja, ich übe immer wieder.
0: Ja, das ist vielleicht gar nicht so ganz schlecht. Apropos rückwärts zählen. Zählen müssen wir auch eure Punkte zusammenzählen. Mhm. Das können wir vielleicht nochmal sagen. Ihr könnt abstimmen. 3 Songs könnt ihr euch aussuchen. Jedwede Verhandlung schlagen fehl. Ne? Es gibt ja gewisse Menschen, ne, insbesondere Frauen.
1: Am Mikrofon?
0: Also wenn wir Rainer jetzt mal rauslassen. Nicht hier, auch am Telefon. Hier, wie heißt sie schnell? Nicht Michelle, wie heißt sie denn schnell? Die mal verhandelt hier aus Mecklenburg-Vorpommern mit der schönen Stimme. Ich komme gerade auf den Namen nicht.
1: Denise,
0: genau. Na, die versucht jedes Mal, ach, vielleicht klappt es ja. Nein, ich bleibe da hart, knallhart. Also, 3 Stimmen dürft ihr abgeben. Platz 1 bis Platz 3. Das schickt ihr uns entweder per Telefon unter 0511 für Hannover 5104322.
1: Oder per Mail an info@lvcharts.de. LVCharts bitte in einem Wort geschrieben.
0: Ihr könnt es uns natürlich auch gerne per WhatsApp schicken, wer unsere Nummer hat per WhatsApp. Dürft ihr auch gerne singen, wenn ihr mögt.
1: Richtig.
0: Also ihr könnt euch da ganz frei fühlen.
1: Oder
0: wir tragen das Ganze ein.
1: Natürlich registriert euch super gerne auf unserer neuen Homepage. Schaut euch da ein bisschen um. Das Klangtal ist dort mit vertreten, wer sich das nochmal wieder anhören
0: Moment,
1: möchte.
0: Der Mango nicht vergisst hochzuladen.
1: Ja, das macht Mango noch super gerne. Das werde ich ihn dran erinnern. Ja. Und daher, das macht dann am wenigsten Arbeit und ja, ihr könnt einfach auch immer ein bisschen stöbern.
0: Genau, und dann vergibt der PC nämlich Punkte, genau in umgekehrter Reihenfolge logischerweise, und rechnet das dann zusammen und dann gibt es am Ende eine Punktzahl und daraus entsteht dann eine Chartplatzierung von 1 bis 10. 3 Titel werden jeweils neu vorgestellt, 3 fliegen raus. Das ist nun mal das Leben hier bei den Low Vision Charts. Und die eben gehörten 3 Songs, die haben 0 Punkte bisher gehabt, weil sie gerade erst neu vorgestellt wurden.
1: Aber wir haben den 4. Song mit 0 Punkten.
0: Ja.
1: Der hat es nämlich überhaupt gar nicht reingeschafft in die Low Vision Charts. Die sind sofort ins Klangtal weitergewandert.
0: Nämlich Anastasia Mustakatu und
1: Emanuela
0: Masuru, genau, mit What Your Heart Says. Ist ein Beitrag für den International Low Vision Song Contest gewesen im Jahr 2023,
1: glaube ich.
0: Genau, 0 Punkte.
1: Ja, danach kommt der erste mit einem Punkt. Mhm. Joy Bausch.
0: Riot heißt der Song. Das ist ein Instrumentaltitel und das war sehr lustig, als ich Joy angesprochen habe. Ich sagte, Mensch, willst du nicht einfach bei uns mal in die Low Vision Charts schicken? Und dann habe ich gesagt, ach, mal gucken, was da, ob da überhaupt irgendwer abgestimmt hat. Ja, hat er, und es war übrigens nicht Joy Bausch selbst. Also, das will ich nur mal gesagt haben.
1: Genau.
0: Riot gibt's, dann machen wir gleich noch einen dritten hinterher.
1: Blind Life Music Connection.
0: Yeah, yeah, yeah. Keep the path clear.
1: Oh, okay.
0: Aha,
1: die haben leider nur 3 Punkte gekriegt. Mhm. Und ja, schade. Also
0: damit haben sie es aber in den Jahrescharts immerhin noch auf Platz 37 geschafft. Vorher gibt es Platz 38 und logischerweise Platz 39 wäre das gedacht. Ich bin noch ganz verwirrt.

0: Mr. Blind Life, wie cool.
1: Keep the path clear, also Leitstreifen, Freiheiten. Tolle Geschichte.
0: Immer wieder ein gutes Motto, würde ich sagen.
1: Ja, haben wir ja kennengelernt. War das 2024? Ja, ne?
0: Ja, würde ich
1: Lesung
0: sagen.
1: Wo die hier war?
0: Ja, passt.
1: Ja, ne? Oder war es 25?
0: Nein, dieses Jahr war es nicht.
1: Sind auf jeden Fall jetzt
0: nicht.
1: Eltern Nein. geworden, ne? Die beiden. Mhm. Und da ist, glaube ich, gar nicht mehr so ganz viel Zeit, um hier Leitstreifen freizuhalten.
0: Ja, aber umso wichtiger eigentlich,
1: da,
0: ne?
1: Da muss man Klebestreifen freihalten von den Windeln und
0: Ach,
1: so.
0: Ach, Schnickschnack.
1: Ja, nee, das ist tatsächlich so. Kannst du nicht mehr dran erinnern, ne? Das ist bei dir schon so lange her, 22 Jahre oder so.
0: Ja, fast 23.
1: Ja, guck, und dein Sohn hat jetzt seine Ausbildung geschafft, das ist doch top.
0: Ja, mega. Ne? Ich freue mich
1: 22,
0: total.
1: Ja, da musst du keine Windeln mehr wechseln. Spiel er dann mal beim Enkelkind.
0: Ja, das, da dürfen sie sich noch ein bisschen Zeit lassen.
1: Ja, das dürfen die selber entscheiden. Wir sind ja sozusagen alle selbstbestimmt, nicht?
0: Nein.
1: Wie nein?
0: Nein.
1: Ja, sag mal. Also, was bist du denn für eine Mutti?
0: Ja, ich finde einfach, die müssen jetzt erstmal ein bisschen arbeiten, im Leben ankommen und dann können sie irgendwann mal drüber nachdenken.
1: Och,
0: vielleicht auch, total spießig, wenn sie eine vernünftige Wohnung haben. So.
1: Das ist ja voll Spießer. Also wenn ich mal groß bin, will ich Oma-Spießer werden.
0: Ja.
1: Echt?
0: Wär du mal.
1: Oma-Spießer, nicht wär Opa-Spießer.
0: Du wirst...
1: Nein, also pass mal auf. Sean und Michelle, wenn ihr Lust habt, macht einfach. Ja, ist so. Ich bin ja, ne, das, die Menschen heutzutage, die jungen Leute, die wissen, was sie tun.
0: Ja, oder auch nicht.
1: Na, ja Gott, das haben wir, guck mal, deine Eltern haben damals bestimmt auch ganz anders sich das vorgestellt als du, ne? Und deswegen, hast du ja trotzdem dein Ding durchgezogen.
0: Ja, klar.
1: Nicht?
0: Logisch.
1: Hier in Stadthagen.
0: Ja.
1: Arbeitest beim Finanzamt.
0: Ganz spießig.
1: Das hätte ich keiner, ja. Voll spießig.
0: Total spießig.
1: Ja, echt.
0: Ja, sag ich ja.
1: Aber du machst immerhin Radio und das ist cool.
0: Und ich mache eine Sendung mit dir.
1: Ja, und du hast live gesendet über Weihnachten. Ich finde es total geil. Und hast Spaß daran gehabt, auch wenn du das nie zugeben hättest. Ne? Aber war toll. So, jetzt kommen wir mal zu 6. Also nicht zu dem Sex mit X geschrieben,
0: Nein,
1: sondern
0: tatsächlich,
1: mit CHS.
0: Ja,
1: yeah.
0: Weil die nächsten drei Interpreten,
1: die Plätze 36 bis 34,
0: haben immer 6 Punkte erreicht.
1: Und jetzt fragt euch sicherlich, wie haben wir denn das mit den Charts gemacht? Ehrlich gesagt habe ich mich das auch gefragt und habe dann mal so geguckt. Ich glaube, der Computer hat geguckt, wir hatten so die höchsten Platzierungen gehabt und den hat er einfach nach vorne gewurschtelt.
0: Mhm,
1: ist
0: genau.
1: Eine Vermutung. Da geht's los mit Katharina Misura. Die kommt aus der Ukraine. Just Like You heißt ihr Song.
0: Richtig.
1: Auf Platz 36.
0: Danach kommt Mysterious. Mhm. Auch mit 6 Punkten. I can live without.
1: Nee, I could live with you.
0: Okay.
1: Ja, die haben früher nicht immer without gesagt, aber es ist nur with, also der will mit.
0: Ja, okay. I could live with you.
1: Mhm.
0: Und dann haben wir noch den nächsten Platz, den Sven Heidenreich.
1: Mhm. Du bist mein Ein und Alles. Hat es bei uns nicht so wirklich lang geschafft, aber dafür, ihr Lieben, ist er nach wie vor bei den alten deutschen Hits im Programm. Jeden Sonntag ab dem, jetzt nicht kommenden Sonntag, sondern den Sonntag danach. Also ab dem, welchen haben wir denn da? Den 4., den 18., da geht es wieder los. Mit neuen Spielregeln, mit neuer Musik. Aber Sven Heidenreich ist, glaube ich, nach wie vor mit dabei. Übrigens, auch da gibt es eine Jahresauswertung. So viel sei mal gesagt, am 11., glaube ich, ist die ab 18 Uhr. Sven Heidenreich, Platz 34, vorher Platz 35, Mysterious und Platz 36, Katharina Misura, hier mit Just Like You.

0: Du bist mein Ein- und Alles, Platz Nummer 34 in der Jahreshitparade bei den Low Vision Charts. Hier unter anderem bei ohrfunk.de und bei
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0: Tristar ohne N.
1: Ich werde es nicht mehr lernen.
0: Nee, du lernst es nicht mehr.
1: Radio Tristar.
0: Wir üben das jetzt nochmal. Radio
1: Tristar.
0: Fein.
1: Herzlich willkommen.
0: Genau. Moin an euch und natürlich auch bei Radio Nordsee International mit Ohne Welle.
1: Ja. Das kann ich mittlerweile besser.
0: Echt?
1: Als du. Radio Nordsee International.
0: Oder Radio Nordsee International.
1: Ja,
0: hm?
1: Ja, das geht alles. Richtig.
0: Ja, ist witzig, haben wir neulich mal reingehört und da war das alles schön auf Englisch.
1: Ja,
0: da
1: das
0: gedacht, ich hätte den falschen Sender eingeschaltet, aber macht irgendwie auch bei international Sinn. Ne? So.
1: Aber der Taxifahrer hatte auch Radio Nordsee International drin.
0: Das habe ich gar nicht mitgekriegt. Habe ich da geschlafen?
1: Nee, oder? Du hast nicht geschlafen, aber der hatte den Sender so leise gestellt. Ich habe es eigentlich nur am Radio gesehen, dass er den anhat.
0: Ach, und ich hatte Bohnen in die Ohren.
1: Richtig, wie immer.
0: Na, also bitte. Ich habe hart gearbeitet.
1: Pass mal auf, wollen wir mal den nächsten Platz spielen?
0: Ja, wolltest du noch irgendwie was erzählen? Ja, dass wir 25 Abstimmungen so im Schnitt haben, das ist eigentlich echt zu wenig, ihr Lieben.
1: Ja, tatsächlich.
0: Wir brauchen viele, viele Punkte. Ne? Das ist total toll. Ne? Und wir verstehen das absolut. Also ich bin ja auch so ein Kandidat. Ne? Ich würde das immer wieder vergessen. Ich bräuchte ja diese Erinnerung, ne, vom Newsletter. Sonst würde das bei mir ja nicht so richtig funktionieren. Aber ach ja, 25 ist halt nicht wirklich viel. Jetzt muss man einfach ein bisschen betteln. Ne?
1: Genau.
0: Ich setze jetzt mal meinen Dackelblick auf, ne, und sage auch, bitte, bitte stimmt ab.
1: Und das leider immer wieder. Ich meine, ihr habt 3-4 Wochen fast Zeit und das wäre total unser Traum, dass es einfach weiterlebt.
0: Ein Träumchen. Wir hatten schon Folgen, da hatten wir 70 Abstimmungen.
1: Ja, das stimmt.
0: Also das war grandios. Und ihr wollt ja noch, dass wir nächstes Jahr wieder neue Weihnachtslieder raussuchen, zum Beispiel in der Weihnachtssendung.
1: Top, ja.
0: Ne? Haben wir übrigens toll positives Feedback bekommen. Hat uns auch mega viel Spaß gemacht. Hochlebe ChatGPT, kann man einfach mal so sagen. Dann habe ich ihm gesagt, übersetz mir das doch alles mal ein bisschen und such mir mal Weihnachtslieder raus. War sehr lustig, was da so rauskam. Ich hatte das Problem, ich hatte dann auch Weihnachtsmusik, wo ich nicht mehr wusste, wo die herkam und konnte leider auch das nicht lesen, weil es andere Schriftzeichen waren. Das war, ja, konnten wir da nicht mehr spielen.
1: Ja. Aber wen wir jetzt spielen können, was für eine Überleitung, ist Rockloda.
0: Genau, das ist der Last Report.
1: Oder so richtig, ähnlich. Last Report. Mhm, die singen es ein bisschen schöner.
0: Ja,
1: haben allerdings im Jahr 2025 nur 7 Punkte erreicht und waren in der Folge 33 dabei am Start.
0: Ja, und wir können verraten, dass Simon Kuhlmann offensichtlich noch mehr Punkte hatte, weil der ist mit Heimweh auf Platz 32 gelandet.
1: Genau, hat 10 Punkte erreicht und war in der Folge 33 dabei.
0: Ja, guck, das war auch 33.
1: Nee, 32, Entschuldigung, habe ich versprochen. Das steht dahinter.
0: Nee, das ist nicht die Folge, das ist die Platzierung.
1: Ah!
0: Hasi.
1: Ah!
0: Ja.
1: Oh!
0: Aber das könnte schon auch so ungefähr...
1: Verdammt!
0: Ja, ich liebe dich.
1: Ich bitte um Entschuldigung.
0: Aber das ist, du hast Fake News verbreitet.
1: Ja, es tut mir leid.
0: Aber nee, das ist überhaupt nicht schlimm. Herr Trump kann das ja auch, dann kannst du das auch.
1: Ich kann das wahrscheinlich besser.
0: Wenn es das Trumpeltier kann, dann komm, wir machen Musik, oder? Ich mich ja um Kopf und Kragen rede.

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0: Ich glaube, wir müssen jetzt mal ein bisschen was erklären.
1: Du.
0: Ja, ich erkläre einfach, ne? Weil ich bin ja der Erklärbär.
1: Oh, also, nimmt ihn nicht so ganz ernst.
0: Warum nicht?
1: Weil er hat nur Kaffee.
0: Du musst mich voll ernst nehmen. Ich habe zu wenig, ich bin unterkoffiniert.
1: Ja, dann...
0: Willst du noch welchen holen gehen?
1: Nein.
0: Während das nicht erkläre vielleicht?
1: Ich hole Wein.
0: Nein, oh, auch gut. Also, warum die Katrin vorhin gerade mit den Folgen durcheinander kam. Was ich immer mache, ich drucke Katrin immer, wenn ich es nicht vergesse, ein Plättchen aus, wo drauf steht, was wir so als nächstes spielen. Mhm. Weil das hier am PC zu klein ist oder zu weit weg und dann kann
1: genau,
0: sie es nicht
1: beides.
0: Lesen.
1: Genau.
0: Und da drucke ich hier das immer so aus, dass da der Name des Interpreten steht und dann in welcher Folge der Titel reingekommen ist. So. Und an dieser Stelle habe ich diesmal gemeinerweise nämlich die Punkte eingetragen.
1: Mhm.
0: Und deswegen ist sie jetzt durcheinander gekommen.
1: Ja, sie
0: beziehungsweise
1: ist,
0: die Dingsbums da.
1: Sie ist halt auch blond und...
0: Ja, aber du musst dich nicht schämen.
1: Nicht, ja, danke. Und nicht so ganz doll lernfähig, würde ich sagen.
0: Ja, doch, bist du schon eigentlich. Aber das war auch garstig. Ich habe dir es ja nicht erklärt vorher.
1: Ja.
0: Ne? Also pass auf, ich erkläre, wie das mit den Bienchen und Blümchen und so.
1: Okay, wollen wir mal weitermachen?
0: Warum?
1: Naja, bevor du wieder dummes Zeug erzählst.
0: Na, ich erzähle nie dummes Zeug. Es lebe die Taste. Jawohl.
1: Von Jesse und Doro.
0: Mhm. 11 Punkte habt ihr erreicht und damit seid ihr auf Platz 31 gelandet. Und dann haben wir noch jemanden euch an die Seite gestellt, die auch 11 Punkte haben.
1: Warte.
0: Taiken?
1: Ja, du hast tatsächlich recht.
0: Ja, habe ich.
1: Taiken und featuring Kevianella.
0: Kevianella?
1: Okay. Mhm. Ich bin weg.
0: Nee, das ist aber nicht gut. Du kannst gern da bleiben.
1: Ja, aber wenn ich doch alles immer falsch sage, bin ich doch bald weg.
0: Nein.
1: Oh,
0: du bist nicht weg. Nein, du bist bei mir immer noch angestellt, gern.
1: Bitte? Davon wüsste ich aber was.
0: Wie, davon wüsstest du was?
1: Ja.
0: Ja, man braucht ja für alles Personal. So, also 11 Punkte jeweils, beide Songs und damit Platz 31 und 30. Und danach machen wir mal was ganz anderes.

0: Es lebe die Taste, Jessica und Doro und Jessie. Das ist unsere Ohrfunkkollegin.
1: Genau. Ne?
0: Die gern hier mal Sonntag sendet und letztes Jahr auch bei dem Soul Special mit dabei war. Es lebe die Taste, hat sie sich beworben beim International Eurovision Song Contest vom DBSV, ist da nicht weitergekommen, den Vorentscheid, aber dafür hier bei uns mit 11 Punkten bei den Eurovision Charts.
1: Richtig.
0: Gewesen.
1: Herzlichen Dank für das Lied.
0: Genau. So, wir kommen zu etwas Spannendem. Vielleicht hat es ja der ein oder andere schon mitbekommen, es gibt ja so eine Schwemme, könnte man fast schon sagen, von KI-generierten Songs. Ne? Gibt manche Künstler, die machen ganz, ganz viel und fluten die ganzen Streaming-Dienste damit. Deswegen hat man jetzt schon ganz schön sozusagen einen Riegel vorgeschoben. Aber wir haben, oder ich bin in einer Gruppe, wo ganz viele Menschen sind, die gemeinsam oder die sich ihre generierten Songs vorspielen. Und da gibt es ganz, ganz unterschiedliche. Unter anderem bin ich da auf Pascal Kramrock gestoßen. Pascal Kramrock, die macht, finde ich, sehr, sehr spannende Musik. Wir haben hier einen etwas ruhigeren Song von ihr bekommen, aber einen wirklich schönen Song.
1: Nie wieder ist jetzt.
0: Genau. Und normalerweise ist Pascal so gedacht, da kommen auch schon mal ein paar schöne Gitarren und also die Musik, die sie so kreiert, die mag ich total gerne. Gefällt mir, hören auch später ihren Mann noch. Aber jetzt gibt es halt erstmal Pascal und vorher
1: kommt Mango ran.
0: Ja, bin mal ganz egoistisch.
1: Mango hat auch wieder ein bisschen am Handy.
0: Ach, das mache ich selten.
1: Produziert und gemacht und gewerkelt und sich den Song dann 7 Millionen Mal circa angehört.
0: Das ja, das verstehst auch du nicht, Katrin.
1: Nee, weißt
0: du,
1: weil, da fehlt mir alles für.
0: Nein, das Ding ist halt einfach, dann lässt du dir so einen Teil generieren und dann denkst du, eigentlich ist das ja schon gut, aber. Ne, also dann kommt dieses große Aber und dann passt das von der Länge nicht und dann ist die Melodie irgendwie kacke und dann muss man das nochmal machen. Und ich habe den Song Oh It's You rausgesucht.
1: Genau.
0: Das ist das Ganze in der British Pop Version.
1: Ja.
0: Der ist mir, finde ich, eigentlich ganz gut gelungen so. Und da geht es mal ein bisschen zur Sache hier, Freunde.

0: KI-generierte Musik von Pascal, wunderbarer Song. Nie wieder als jetzt. So wird's richtig. Ach Gott, schon.
1: Ja, ich muss hier die ganze Zeit.
0: Ich bin ganz aufgeregt. Wieso musst du eigentlich blättern?
1: Ja, weil ich mir das größer gezogen habe und dadurch okay. Muss ich ein bisschen hin und her scrollen.
0: Das ist tatsächlich das Los von sehbehinderten Menschen, ne? Wenn die das so groß machen, dann siehst du halt auch nur einen kleinen Ausschnitt und dann bist du eben schnell mal raus.
1: In der falschen Zeile oder was auch immer.
0: Ja, oder in der falschen Spalte.
1: Ne? Also, ja. Das war nie wieder ist jetzt. Ich habe es nämlich jetzt gefunden.
0: Ja, das hast du richtig erkannt. Und wir sind immer noch bei Platz 30. Das haben wir eben gerade gehört. Jetzt geht's weiter mit Platz 29. Wer hätte das gedacht? Das ist ganz, ganz aufregend hier in diesem Countdown. Da kommt nach Platz 30 Platz 29. Unglaublich.
1: Wo ist das jetzt die Aufregung, Mango?
0: Ja, ist voll aufregend.
1: Oh mein Gott. Also Flashlegs.
0: Mhm. Und zwar Flashlegs Nummer 1. Weil auch den gibt es zweimal. Come with me.
1: Ja. Richtig.
0: Gibt's jetzt mit 12 Punkten.
1: 12 Punkten. Wir sind erst bei 12 Punkten, Freunde.
0: Ja, es gibt da einen Riesensprung. Da habe ich gedacht, alter Schwede, das geht richtig zur Sache. Und dann kommen wir mit 18 Punkten zu Blückhahn und Vogel auf dem Sandstrand.
1: Ja, aber eigentlich haben die 100.000 Punkte mehr.
0: So ungefähr, ne? Also, ja. Ne, das, ja. Aber die sind natürlich schon im Jahr 2024 reingekommen. Und hatten dann nur noch so die letzten ein, zwei Sendungen, glaube ich, oder eine Sendung noch im Januar, wo sie mit dabei sein durften.
1: Richtig. Die sind in der Sendung 28 eingestiegen.
0: Nee, das ist wieder Punkte. Weißt du Platz?
1: In der Sendung 17 dann.
0: Nee, das steht gar nicht nirgendwo drauf,
1: Mann,
0: in welcher Sendung sie rein sind.
1: Du kannst
0: nicht an... Oh, es tut mir leid, ich streichel dich gleich mal, wenn wir die Musik hören. Also auf dem Sandstrand, die sind ganz viel früher rangekommen. 21, 22 in der Folge oder so. Und dann machen wir gleich noch Platz 27.
1: Deswegen steht da eine 27. Husel. Mhm. Mit 19 Punkten. Für die Nacht
0: gebe ich ein Jahr her. Das sage ich bei jedem. Das, ja.

Das Landratsamt erkannte dies als Krise und gab in Auftrag eine Expertise. Die stellte fest, dass dieses Möbelstück am Sandstrand nicht eine Schrankwand sei, sondern ein Wandschrank. Und dass ein Wandschrank auf einem Sandstrand ganz anders zu betrachten sei als eine Schrankwand.

Wandschrank als Gestaltungschance begreifen. Nach dieser Expertise herrschte Konsens, den Wandschrank zu entfernen.

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0: Rainer Husel mit Für die Nacht gebe ich ein Jahr her. Schöne Nummer, habe ich damals schon bewundert. Er hat ja auch für Juliane Werding unter anderem geschrieben vom Album Zeit für Engel. Und da gab es ein Lied, das fand ich schon damals total toll und war dann total geflasht, als ich dann erfahren habe, das hat Rainer Husel geschrieben. Mhm. Das hat mich von Socken gehauen. Ich habe erst gedacht, Magda, also seine Frau, verarscht mich.
1: Nein.
0: Hätte sein können, ne?
1: Wird sie nie tun.
0: Ja, nee, aber irgendwie klang das so wie, boah, aber ja. Toll, und wenn man jetzt so das hört, das klingt schon auch
1: mega.
0: Kann man gut vorstellen, dass das eben halt von Rainer war.
1: 19 Punkte hat er übrigens erreicht.
0: Ja, Rainer, tolle Sache. Ist ja auch noch ein zweiter Song von ihm in den Charts, der kommt später.
1: Richtig.
0: Jetzt machen wir es nochmal mit dem zweiten Titel von Flashlex weiter.
1: Auch 19 Punkte. Daydreamer.
0: Genau, das ist ja Alex Westphal, der steckt ja dahinter. Der war lange Zeit hier bei Ohrfunk und bei Radio MFC, ganz früher noch bei Rainbow Stream, die Leute, die das noch kennen. Also ganz viel auch Radioerfahrung und ist ein Soundbastler, ein Soundtüftler vorm Herrn. Also das ist schon
1: mega.
0: Ja, also wirklich mega, kann man das nicht sagen. Und ja, fand ich sehr, sehr spannend. Daydreamer ist übrigens entstanden, also ein Projekt, das war aus seiner Reaper-Gruppe, mit der er das arbeitet, glaube ich, das war einer der Programmierer von der Software, der gesagt hat, hier, wir machen eine Challenge, ich schicke euch Material, ihr macht was draus. Und da ist halt eben Daydreamer draus entstanden, bei uns auf Platz 26 gelandet. Platz 25
1: ist noch aktuell dabei.
0: Ja, und hat viel zu wenig Punkte.
1: Also,
0: du bist da ganz viele Punkte geben.
1: Vielleicht kann man da ja noch was deichseln.
0: Also wir wollen ja nicht beeinflussen, ne? Aber es gibt halt einfach auch schöne Musik und schöne Musik.
1: Ey, aber das ist eine Hymne, also das habe ich ja schon mal gesagt.
0: Ja.
1: 20 Punkte hat sie bis jetzt erreicht, die Putri Ariani.
0: Mit Der Daya Diri.
1: Dankeschön.
0: Magst du das vielleicht mal ansingen?
1: Auf keinen Fall.
0: Ich muss ganz kurz was erzählen. Wir hatten ja jetzt unsere Silvestersendung gehabt, live. Und da hat Katrin ja inbrünstig mitgesungen. Ich hätte so gern einfach hier mal das M gedrückt, um das Mikrofon aufzumachen, aber habe ich nicht. Das ist gemein.
1: Richtig.
0: Aber du hast so schön mitgesungen.
1: Ja, ich hab mitgesungen, ja.
0: Nein, du hast schön mitgesungen. Sonst würde ich das nicht machen. Also, okay, das zusammen rein. Platz 25, Putri Ayani und Berdaya Diri. Und Platz 24 schicken wir auch gleich nachher.
1: Robbie Langenberg, Ghetto Gospel und Jamin Dave. Stimmt das?
0: Ja, Jamin Dave, genau. Das Aura Hotel.
1: Ach ja, genau.
0: Und ich kann euch verraten, von Ghetto Gospel hören wir noch in diesem Jahr einen Song. Habe ich ihm schon zugeschickt bekommen. Liegt hier in der Pipeline und wartet darauf, als neue Vorstellung in die Lowischen Charts geschickt zu werden.
1: Aber sie haben bis jetzt 21 Punkte bekommen. Sie sind aber auch schon im Klangteil tatsächlich.
0: Sicher? 21 Punkte?
1: Ja, da bin ich mir ziemlich sicher. Warte. Nein, ja, nein, 22 Punkte.
0: 22 Punkte, genau, das meine ich doch.
1: Oh, dieses Katrin, Handy macht mich irre.
0: Soll ich dir das nach... Ich mache dir das bei der nächsten...
1: Nein, auf keinen Fall. Jetzt wird hier nichts geändert. Jetzt, mit Veränderungen kann ich gar nicht arbeiten. Das geht nicht.

0: Wir gehen oder nähern uns unaufhaltsam dem Ende des ersten Blocks. Wir kommen fast in die Top 20.
1: Ja, richtig.
0: Aber da haben wir noch ein ganz bisschen Zeit für und kommen zu einem Stammgast bei uns aus der Nähe von Stuttgart. Kommt da, oder?
1: Ich glaube, ja, tatsächlich. Nee,
0: warte, wo kam? Das war nicht Stuttgart.
1: Warte mal. Moment.
0: Wir kriegen es gerade nicht hin. Aber ist egal, wir haben ihn beim Louis Prey Festival getroffen. Michael Hager, haben mit ihm ein Bierchen getrunken, gemeinsam, am Stehtisch. Und haben uns mit ihm noch ein bisschen unterhalten. Eine ehemalige Schulkameradin und seine Freundin.
1: Frau,
0: ne? Die waren verheiratet. Und da hat er uns gesagt, Mensch, er schickt uns gerne noch mal ein paar Titel und hat uns dann...
1: Radolf Zill.
0: Genau. Richtig. So, guck. Hey. Und unter anderem, jetzt man muss Katrin bloß ein bisschen Zeit lassen zum Nachdenken. Ne?
1: Super.
0: Dann klappt das. Das ist
1: richtig. Also, liebe Grüße nach Radolf Zell.
0: Genau, an Michael Hager. Du hast es immerhin auf Platz 23 mit 22 Punkten geschafft und dem Song Easily Emma aus dem Jahr 2025 in den Charts. Dann geht's weiter.
1: Dieser Song war auch beim ILSC vertreten.
0: Ja, das stimmt. Und auch im Vorentscheid. Und
1: danach geht es weiter mit Emu. Ich übernehme mal ganz kurz.
0: Auch übrigens beim ILSC im Vorentscheid.
1: 24 Punkte. Darling Since You
0: Left Me.
1: Genau. Und danach kommt
0: Far Known featuring Cass May, um das mal so zu sagen.
1: 26 Punkte.
0: Nobody Knows. Das war schon echt ganz schön knapp. Ne?
1: Ja.
0: Aber somit ist sie auf Platz 21 gelandet und Cass May war mit dem Song nicht beim ILSC dabei, aber dafür bei der allerersten Ausstrahlung, ne? Hat sie
1: richtig
0: schönen Titel gemacht, aber der ist aus dem vergangenen

0: Farnone featuring Cass May, Nobody Knows, Platz 21 in den Jahrescharts von den Lowvision Charts im Jahr 2025. Wir sagen jetzt schon das erste Mal Tschüss.
1: Richtig.
0: Und warum machen wir das? Weil wir wissen ja, dass im Sommer das Ganze nochmal getrennt ausgestrahlt wird. Und für die, die das jetzt im Sommer hören, da müsst ihr bis zur nächsten Ausgabe warten, ne?
1: Die müssen dann einen Monat warten, bis es die nächsten 20 Songs gibt.
0: Und die Leute, die es clevererweise jetzt hören, im Januar, die können sich freuen, weil ihr braucht einfach bloß dranbleiben.
1: Richtig, wir sind gleich wieder da.
0: Ja, und damit das Dranbleiben nicht zu langweilig wird, da gibt es Keystroke oder KI-Stroke. Cribbix ist der Interpret, auch ein Radiokollege, ne? Christian Ohrens, Time Dance, sage ich nur.
1: Ja.
0: Und
1: 26 Punkte.
0: Und damit unsere aktuelle Nummer 20 bei dem Jahr.

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Ja, einen wunderschönen guten Morgen. Hallöchen. Willkommen zur großen Sonntagmorgen-Frühstücksshow hier auf Radio Nordsee International. Willkommen zur Pop- und Uli-Kiste. Mein Name ist Wolfgang und ich melde mich live aus dem Studio in der Landeshauptstadt Magdeburg. Ja, wenn ich hier aus dem Fenster schaue, strahlender Sonnenschein, wolkenloser Himmel, 16 Grad. Na, das ist doch mal prima, oder? So, heute ist mal wieder Zeit für Platten der 60er und 70er Jahre in dieser Sendung. Zumindest bis um 11 Uhr, dann gibt es ja noch ein Stündchen Schlagermusik bis um 12. Und da es so frisch ist, ich habe mal geschaut, ob ich noch Glühwein im Hause habe, ist aber nicht. Jedoch habe ich rumgefunden für einen ordentlichen Grog, falls mir heute Abend kalt wird beim großen Weltmeisterschaftsfinale im Fußball. Wenn Spanien gegen Argentinien um 21 Uhr spielt. Ich bin allerdings heute Abend parteiisch. Ich bin heute Abend Spanier. So, und jetzt, was soll ich sagen? Zurück zur Musik. Es wird Zeit. Immerhin noch mal schon 2 Minuten nach 9. Und es geht los mit Musik aus Großbritannien.

Roly Poly, das waren Ken Lewis und John Carter, Sänger, Liedermacher, Produzentin, unter anderem für Mary Hopkin, Kincaid, Brenda Lee und so weiter. Unter dem Pseudonym Stamford Bridge hatten sie einen klitzekleinen Erfolg in der Heimat, den wir gehört haben. 1970 das Ganze. Die Pop- und Oldie-Kiste spielt heute Musik der 60er und 70er Jahre. Dabei ist das ziemlich eng eingefasst, wie ich so sehe, so um die 70er herum. Ende 60er, Anfang der 70er. Das spielt keine Rolle, stellen wir uns mal wieder vor. Wir stellen uns ja ab und zu mal was vor, dass wir am Radio sitzen, so Anfang der 80er Jahre, und hören die aktuellen Platten. Zum Beispiel Blood, Sweat and Tears, die Rockband aus New York. Heidi Ho war 1970 ein Hit in den Niederlanden, Chartplatz 9.

0: Heidio, Blood, Sweat and Tears. Ja, darauf ein Sommerjingle.
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0: Naja, ne? Und um diese Uhrzeit um 9 Uhr und 11 Minuten passt natürlich auch gut Klassikrock ins Programm, oder sind Sie anderer Meinung? Ich habe einen Klassikrock-Titel aus dem Jahre 1970, Deep Purple. Der Song Black Knight schaffte es in die US-Charts auf Platz 66. In der Schweiz erreichte dieser Song Platz 1 und in Deutschland 2. Und er war in Deutschland 27 Wochen in den Charts vertreten. Na los,
1: denn. Und jetzt der Partykracher aus den 70ern.
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Night, Deep Purple in der Pop- und Oldie-Kiste. Heute am Sonntag, am 19.07.2026. 9.15 Uhr. Naja, ab und zu kann ich ja mal die Zeit ansagen um diese frühe Tageszeit. Wir spielen Musik der 60er und 70er Jahre, so End-60er, Anfang-70er. Da kommen wir zu einem One-Hit-Wonder, zu einem One-Schmuse-Hit-Wonder. Die britische Popband Consortium war aktiv von 67 bis 70 und hatte einen nennenswerten Erfolg 1969. Der ist in die niederländischen Charts, schaffte auf Platz 11 All the Love in the World. Zeit zum Schmusen.

All the love in the world. Man hat's gemerkt, die Liebe ist über die Ätherwellen gesprungen bis in unsere Wohnungen. So, jetzt gibt's Musik, jetzt wird gesoult. Wilson Pickett hören wir mit einer Aufnahme aus der Langspielplatte Hey Jude. Da hat er natürlich Hey Jude drauf gesungen, das haben wir schon mal gespielt vor einigen Wochen. Aber auch ein Song von Steppenwolf. 69 hat er versoult, Born to be Wild. Wilson Pickett in der Pop- und Oldie-Kiste.

Ja, und jetzt folgt der Sommerhit aller Sommerhits sämtlicher Zeiten. Ja, wir gönnen uns den doch nochmal. Der war eine Nummer 1 in Belgien, in Großbritannien, in der Schweiz, in Österreich und natürlich auch in Deutschland. Na klar, es ist die Rede von Ray Dorset, Mungo Jerry in the Summertime, ein Song, der damals 1970 ja so oft gespielt wurde, dass man ihn eigentlich gar nicht mehr hören konnte. Heute wird er gespielt in der Pop- und Oldie-Kiste auf Radio Nordsee International.

0: Ja, es ist schon erstaunlich, wie man aus so einer kurzen Abfolge von Tönen, Melodie genannt, 3 Minuten und 23 machen kann und dann noch solch einen Riesenwelterfolg erzeugt hatte. Mango Jerry alias Ray Dorsett in the Summertime aus dem Jahre 1970.
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0: Ja, und zwar genau ins Jahr 1970. Da gab es den allerersten Plattenerfolg für die Les Humphreys Singers. Und zwar mit Rock My Soul. Und man erkennt daran, dass es auch ohne Jürgen Drews geht. Nämlich, da war er noch gar nicht dabei. Er ist erst ein Jahr später dazugekommen. Also, die Les Humphreys Singers, Rock My Soul 1970 in der Pop- und Uli-Kiste.

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3: Das denke ich doch mal, dass wir Nummer 1 bei Ihnen sind, oder? Jo, nach den Les Humphreys Singers gibt es den hier. Kennen Sie den noch, den Millionseller aus dem Jahre 1970? Das One-Hit-Wonder?

Tja, die britische Gruppe Hot Legs mit ihrem Millionseller Neanderthal Man aus dem Jahre 1970. Immerhin in den USA einen Platz 22, in Deutschland auf Platz 4 gelangt diese Platte. Ich habe mich damals als Jugendlicher so gefragt, warum fällt dir so etwas nicht einfach ein? Amen Corner, die britische Popband, hatte Anfang 69 ihren einzigen Number One Hit, If Paradise Is Half As Nice. Ein halbes Jahr später, da gab es diesen hier, Hello Susie, der in Großbritannien trotzdem noch Platz 4 erlangte. Amen Corner in der Pop- und Urlikiste. Und ich gucke für Sie mal wieder auf die Uhr, da müssen Sie das nicht machen. 9:34 Uhr wird's.

0: Ja, sicherlich erinnern wir uns an die ganzen Hits von damals. An die nächsten auch. Der Südtiroler Giorgio Moroder hatte 1971 unter dem Pseudonym Giorgio eine Platte veröffentlicht, die es in Deutschland in die Charts schaffte, und zwar auf Platz 22. Und das war der Underdog.
1: Einen schönen guten Morgen.

0: Dum Dum, die britische Rockband The Move war das mit einem Hit von 1968, Fire Brigade.
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Eric Clapton hörten wir mit seinem Titel After Midnight aus dem Jahre 1970. So, es wird Zeit für einen Number One Hit. Und zwar war das 1971 der einzige für Creedence Clearwater Revival in Deutschland, der einzige Number One Hit. 22 Wochen in den Charts. Hören wir CCR und Hey Tonight.

Tizet, Ma Bellamy, ein Hit von 1969. So, jetzt geht's zurück ins Jahr 1965. Da gab's Gold für Nummer 1, war das in den USA, ja. Wir hören Simon and Garfunkel mit ihrem tollen Titel aus dem Start ihrer Karriere, The Sound of Silence. Lange nicht gespielt in der Pop- und Oldie-Kiste.

The Sound of Silence. Ja, wunderbar. Ich liebe diese Musik. Und auch die nächste Musik, nämlich Musik aus Deutschland. Achim Reichel mit seiner Band aus den End-60er Jahren Wonderland. Da hat er eine Single veröffentlicht, Moskau. Und die Single hat auch eine zweite Seite mit dem Titel Pucci. Das hören wir jetzt. Und zwar, es ist, man kann es glauben oder auch nicht, das ist eine James-Last-Produktion.

Achim Reichel und Wonderland Pucci. In der Pop- und Uli-Kiste gibt's jetzt einen Number One Hit. Hätten Sie vielleicht gedacht, aber es war keiner. Die Rede ist von Neil Diamond und Sweet Caroline aus dem Jahre 1969. Es gab zwar in Großbritannien und in den USA Platin-Auszeichnungen. In Deutschland hat es für die Charts auch nur auf Platz 37 gelangt. Neil Diamond, Sweet Caroline. Heute öfter gespielt als damals vielleicht. Bei etlichen Sportveranstaltungen kann man ja auch immer wieder diesen Song hören.

Das waren die Bee Gees. Don't forget to remember aus dem Jahre 69. Ja, nach diesem Schmusesong geht's jetzt wieder rund. Und zwar so richtig mit Led Zeppelin.

Led Zeppelin, Oh Lotta Love aus dem Jahre 69, vom Oktober genau genommen. Mehr als 1,5 Millionen Mal verkauft. Auch ich hatte diese Platte, aber die war dann durch Rumreichen unter Freunden und durch viel Benutzen nicht mehr benutzbar. Die hat kein Plattenspieler mehr abgespielt. Es war immerhin, und das können Sie mir wirklich glauben, ein Number-One-Hit in Deutschland. Unglaublich. Rockmusik in der Pop- und Oldie-Kiste auf Radio Nordsee International. 10.14 Uhr. Jetzt geht's gemütlicher zu. Die Hollies hören wir. Noch ein Number-One-Hit. Ja, es kommen jetzt noch ein paar. Sorry Susan aus 69.

Ein paar Number One Hits hatte ich angekündigt, ja, drei kommen sogar noch. Jetzt mein Lieblings-Donovan mit einer Aufnahme vom November 1968, Atlantis.

0: Ach ja, ist das schön. Donovan und Atlantis, ja, und es gibt einen weiteren Number One Hit direkt jetzt, nämlich Ushasha, die Funk and Soul Band aus San Francisco. Sly and the Family Stone hören wir mit einem Number One Hit in den USA aus 1968, Everyday People. Und vorher aber lasse ich erstmal den Hahn los.
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3: Ja, und da habe ich noch einen Number One Hit. 5 am Stück. Unglaublich, was hier los ist. George Harrison hatte seinen ersten Solo-Hit im Jahre 71 mit My Sweet Lord. Und danach folgte gleich der nächste, nämlich zumindest in der Schweiz war das ein Number One Hit. In Deutschland hat es für Platz 3 gelangt und 20 Wochen lang in den Charts verzeichnet war der Titel What is Life aus 71. George Harrison.

10.30 Uhr in Deutschland und in Mitteleuropa. Das Kalenderblatt vom 19.07.2026. So, was steht denn da heute drauf? Das Kalenderblatt. Heute ist der 7. Sonntag nach Trinitatis, beziehungsweise der 16. Sonntag im Jahreskreis und der 200. Tag des Jahres. Heute ist der nationale Eiscremetag und der nationale Tag des Himbeerkuchens. Unglaublich. Namenstag haben Maria, Alfred, Bernold, Bernulf und Vincent von Paul. Dazu die Bauernregel: Vincents Sonnenschein füllt die Fässer mit Wein. Geburtstage aus der Musikszene. Juliane Werding wird heute 70, Sänger und Gitarrist Brian May von der Band Queen 79 und Schlagersänger Uli Martin 80 Jahre. Glückwunsch allen und auch allen Nichtgenannten natürlich. Ferien in Nordrhein-Westfalen, starten jetzt die Sommerferien und die Sonne geht unter in Magdeburg um 21.22 Uhr, Tageslänge 16 Stunden und 6 Minuten. Das sind schon wieder 16 Minuten weniger Helligkeit als am letzten Sonntag. Die Musik ist vorbei, aber ich habe noch einen Witz hier auf meinem Kalenderblatt stehen. Und zwar aus der Reihe Kriminelle Witze habe ich folgendes hier. Mama, die anderen Kinder in der Schule lästern über mich. Sie sagen, ich sehe aus wie ein Mafioso. Gut, mein Kind, ich kümmere mich darum. Danke, Mama, aber lass es wie ein Unfall aussehen.

0: Top-Rockmusik aus den Niederlanden. Golden Earring und Holy, Holy live aus 1971.
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0: Ja, und jetzt habe ich mal wieder einen Number One-Hit für Sie. Mal lange keinen gehört, ne? Und diese Platte wurde mehr als 8 Millionen Mal verkauft und gilt als erfolgreichste Single der Beatles. Nämlich ein Number One-Hit war das in Deutschland, in der Schweiz, in Österreich, in Großbritannien und, man staune, in den USA. Hören wir aus dem März die längste Platte, der längsten Titel für heute, aus dem März 1968, die Beatles und Hey Jude.
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Ja, die Beatles. Hey Jude. War schon mutig, 3 Minuten und 40 auf so einer Single na na na na na na zu singen. Unglaublich, es hat funktioniert. Die Verkäufe hatten ja dem Ganzen recht gegeben. Nach den Beatles, nach Hey Jude, nach dieser großartigen Nummer, na klar, da gibt es jetzt die Rolling Stones zu hören. Allerdings kriegen die nicht ganz so viel Zeit, höchstens die Hälfte, nämlich 3,40 für einen Number One Hit aus dem Jahre 1968, immerhin auch ein Millionseller, der Jumping Jack Flash.

Jumping Jack Flash, The Rolling Stones. Ich war ja als Jugendlicher offiziell Beatles-Fan. Die Rolling Stones-Platten, die ich genauso gut mochte, habe ich mir dann heimlich zu Hause angehört. Jetzt gibt's Soul, jetzt geht's etwas gemütlicher zu. Take time to know her. 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Wir hören Percy Sledge.

Ja, das war erstmal Percy Sledge und die Vorfreude ist wieder mal groß. Jetzt gibt's eine Nummer mit den Kinks aus dem Jahre 1968. Ein großartiger Song, finde ich jedenfalls, ohne scheppernde Lautsprecher. Days.

Judy in Disguise. So, jetzt habe ich noch einen Number One Hit, auch aus dem Jahr 1968. Und das war der erste, der am letzten Tag in Woodstock gespielt wurde. Na, nach 3 Minuten und 48 gibt es dann den Urschrei. Ich habe die Plattenaufnahme. Joe Cocker with a little help from my friends.

Ja, ein One-Hit Wonder aus dem Jahre 1968 war das. Ein Number One Hit in Deutschland, Österreich, in der Schweiz und in den USA. John Fred and his Playboy Band

Joe Cocker. Der erste Beitrag vom letzten Tag in Woodstock 1968. Ja, und dann hätte ich natürlich noch den letzten Song vom letzten Tag. Naja, das war der Tag nach dem letzten Tag. Es gab ja da schließlich ein Wetter zwischendurch. Hören wir noch die Studioaufnahme. Jimi Hendrix und Hey Joe. Und dann verspreche ich Ihnen, geht's weiter mit Musik aus dem Schlagercafé.

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1: Ja, jetzt gibt es also bis um 12 Uhr noch deutschsprachige Musik aus den 60er, 70er und 80er, wenn ich das so richtig überblicke. Schauen wir mal, wie wir das alles hinkriegen. Und los geht's mit Elmer Cogan, ein Schlager von 1965. Ich liebe die Sonne. Genau so heißt das Lied.

11:09 Uhr ist es schon. Unglaublich. Jo, das war Alma Kogan. Sie sang Ich liebe die Sonne, den internationalen Hit in Deutsch von Gail Garnett aus dem Jahre 65. We'll sing in the sunshine. Jo, und noch einen internationalen Hit in Deutsch gesungen gibt es jetzt zu hören. Und zwar aus dem Jahre 1963. Elvis Presley sang Kiss Me Quick. Und ein gewisser Udo Jürgens hat in den Anfängen seiner Karriere diesen Titel in Deutsch gesungen. Das gab sogar eine Nummer 3, ein Chartplatz 3 in Deutschland. Die großen Hits von Udo Jürgens gab es erst 65 mit 17 Jahr Blondes Haar und 66 Merci Cherie, genau. Jetzt aus 63 Kiss Me Quick, Udo Jürgens.

Tja, der Udo Jürgens, jung und frisch. Schlagersänger, Radiomoderator und Liedermacher Peter Rubin kommt dir zu Gehör mit einer Aufnahme von 1973. Wir zwei fahren irgendwo hin.

Wir hörten Katja Epstein. Ihr großer Erfolg ging ja erst 1970 los. Wunder gibt es immer wieder. Aber diese Platte, die wir hörten, stammt aus dem Jahre 1966. Donovans Song Colors. Den hat sie in Deutsch interpretiert. Ob du das weißt. So, jetzt gibt es noch eine Aufnahme von 1966. Nämlich Vicky Leandros oder Vicky, wie sie sich damals kurz nannte. Die hatte 65 mit Messergabe Schere Licht ihren ersten Hit. Und wie gesagt, 66 nahm sie einen großen Erfolg auf. Wenn du gehen willst, dann geh. Sie war damals 16 Jahre alt.

Ein neues Spiel, ein neues Glück hörten wir gesungen von Siv Malmquist. Ja, heute gegen 10 Uhr in der Pop- und Oldie-Kiste hatte ich einen Titel gespielt, gesungen von Neil Diamond, Sweet Caroline. Ja, und jetzt um 11.25 Uhr, da spiele ich die deutsche Version dieses Titels. Den hat nämlich 1969 ein gewisser Tony Marshall aufgenommen. Seine richtige Karriere, so richtig losgestürmt ist er ja erst 1971 mit seiner schönen Maid. Tony Marshall, Sweet Caroline von 69.

Tja, Toni Marshall, ich habe gerade beschlossen, den muss man nicht nochmal hören. Das Original gefällt einem dann doch viel, viel, viel, viel, viel besser. Internationale Hits, deutsch gesungen. Wir hatten schon von Fußball ein wenig gesprochen. Der nächste, das im Original wird immer wieder gerne in den Stadien gespielt, zum Beispiel in Dortmund. Gary and the Pacemakers, You'll Never Walk Alone. Und ein gewisser Howard Carpendale hat 1974 die Aufnahme in Deutsch bewerkstelligt. Allein bist du nie. Im Schlagercafé auf Radio Nordsee International am Sonntagvormittag live aus Magdeburg. Ben.

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0: Oh, wann kommst du? Ein großartiges Lied, 1970 gesungen von Dalia Lavi.
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0: Uli Martin, der Schlagersänger aus Osnabrück, wird heute 80 Jahre alt und es ist gute Tradition im Schlagercafé und auch in der Pop- und Uli-Kiste, dass die Geburtstagskinder sich ab und zu auch mal selbst ein Ständchen singen dürfen. Aus dem Jahre 1971 gibt es den großen Hit von ihm, Monika, und aus dem gleichen Jahr, Ich träume mit offenen Augen von dir. Ja, und den hören wir jetzt. Uli Martin. Ah.

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1: Ja, die besten Schlager gibt es hier im Schlagercafé. 11.41 Uhr. Nein, und ich sage Ihnen nicht und empfehle Ihnen nicht, wann Sie die Kartoffeln aufsetzen wollen und sollen. Das ist schon Ihre eigene Entscheidung. So erwachsen sind wir ja doch mittlerweile. Peter Alexander ist jetzt an der Reihe mit einem Lied aus dem Jahre 1964, aus dem Oktober. 5 Monate tummelte er sich in den deutschen Charts mit dem Titel Seide und Samt. Seide!

0: Und nun wieder ein Schlager auf Schellack.
1: Ja, aus dem Jahre 1940, aus dem Revuefilm Wir machen Musik, der Titelsong mit Schauspielerin, Kunstpfeiferin und Sängerin Ilse Werner.

Schwarzer Kater, Stanislaus, L.A. Cat. Wir hörten das Orchester und den Chor Ray Conniff mit einer Aufnahme von 1966. Aus dem Jahr 82 stammt die nächste Aufnahme. Mary Rose, Lady. Das war ein Titel aus dem Vorentscheid zum Grand Prix de la Chanson 1982 und er ist bei dem Publikum durchgefallen.

0: Hab ich doch glatt die Hälfte unterschlagen bei der Ankündigung. Wir hörten Mary Rose und den Stuttgarter Musiker David Hanselmann im Duett mit der Aufnahme Lady. So, und nun hab ich dieses hier.
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gibt es nächsten Sonntag wieder ab 9 Uhr hier auf dieser Welle zu hören bis um 11 Uhr und dann im Anschluss bis um 12 Uhr das Schlagercafé. So, der Erik Silvester, der hörte 1973 überall Musik.

deutschen Charts auf einen Platz 46. 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

Ja, und das war's auch schon. Es ist eine Minute vor 12, eine Minute vor Mittag. Ja, unglaublich. wolfgang.k@radio-nordsee.de wäre meine E-Mail-Adresse, falls Sie mir etwas sagen und mitteilen möchten. Ansonsten wünsche ich Ihnen einen wunderschönen Sonntag, heute am 19.07.2026. Um 21 Uhr, wie gesagt, spielt Spanien gegen Argentinien. Ich bin absolut ein Spanier heute Abend. Und ansonsten kann ich nur eins sagen, wir hören uns nächste Woche wieder. Nächste Woche am Sonntag, das ist nochmal der 26. ist das, im Juli. So, ansonsten sage ich nur Tschüss bis heute und machen Sie es gut.

0: komme ich
1: kann
0: doch.
1: Kann ja ein Fußbändchen noch.
0: Ja, das wäre optimal. Irgendwie weiß ich nicht, schrumpfe ich von Tag zu Tag.
1: Hallo und herzlich willkommen zur Sendung Family Sonntag, also Sunday.
0: Ne? Family Sonntag.
1: Sunday.
0: Sonntag, Sunday.
1: Der Familiensonntag.
0: Ja, genau. Mhm. Wir sind ja schließlich in Deutschland.
1: Ja, in Deutschland.
0: In Germany.
1: Germania.
0: Ja, ich sag auch mal erstmal eben, hallo und herzlich willkommen. Wir sind hier total durcheinander. Ich jedenfalls, ne, wie immer. Ja,
1: wie immer.
0: Danny nicht. Danny hat ja die Ruhe weg. Er sitzt ja heute Morgen 6 Uhr schon im Studio. Er ist ja ganz relaxed. Ich komme hier angerannt, wie so eine Verrückte. Hat er noch keine Musik gepackt und nichts.
1: Warum sollte ich?
0: Ja, ist ja meine Aufgabe.
1: Ja, richtig. Wenn du die Musik mitbringst, dann sollst du es auch reinpacken.
0: Ja, ne? ja. Ist schon in Ordnung.
1: Sonst mache ich nämlich wieder alles verkehrt.
0: Und nee, mach's ja nicht.
1: Habe ich wieder blaue Schienenbeine.
0: Nein, mach's ja nicht. Ja. Mach's ja nicht. Ja, ich muss mal eben sagen, ich bin ein bisschen leise, finde ich.
1: Nee, du bist nicht leise.
0: Ne?
1: Nee, du bist genauso
0: auf
1: laut.
0: Auf meine Ohren bin
1: du
0: ich ein
1: bist
0: bisschen
1: genauso laut wie sonst.
0: Vielleicht
1: auch
0: sollte
1: immer.
0: Ich mal mich hochstellen. So,
1: nee, gucken. Warum? Du kannst dein Mikrofon ja ein bisschen runterdrücken.
0: Nee, ist ja richtig auf meine Höhe. Ich muss mich mal eben bedanken bei meinem Kollegen Terry. Er hat ja wieder eine geniale Sendung gemacht, ne? Also als ich schon hier reinkam, war ich schon wackelt und schon die Hüften und
1: nicht nur die Hüfte.
0: Ja, ist ja in Ordnung. Also Chakalaka habe ich nicht gemacht, ne?
1: Ja, und
0: aber
1: dann,
0: weil er ein schönes Thema hatte er heute.
1: Mit dem Sprengen der Brücke.
0: Ja, das weiß ich auch nicht so, da habe ich ja nicht mitgekriegt, da war ich ja noch unterwegs. Ja. Aber mit dem 25-Jährigen, der da bei der Samenbank war. Mhm. Und Terry, viel Erfolg, ne? Für den Rest des Tages, gib Gas, würde ich sagen.
1: Aber komm dabei nicht zu sehr ins Schwitzen.
0: Der liebe Alex, mein Gott.
1: Ja, wollen wir mal gucken, was die Maus heute so an Musikprogramm gepackt hat und
0: Musik mitgebracht
1: hat.
0: Wie so eine Maschine buntes, ne? Oder wie auf einer Hochzeit. Was Blaues, was Altes, was Neues, was Geborgtes.
1: Was Lilanes.
0: Nee, was Blaues. Lila gibt es da nicht. Mein Gott, ja, ich merke schon, du hast ja
1: was
0: noch
1: Gelbes.
0: Ist ja schon länger her,
1: was
0: du gemacht hast, was Gelbes. Nee, das kommt nach der Hochzeit.
1: Also.
0: Nach der Hochzeitsnacht oder so, wenn der Bettlaken rausgegangen wäre. Aber jetzt sind wir auch schon wieder bei dem Thema. Hör mal auf jetzt. Wir machen jetzt erstmal ein bisschen Musik für euch und ich wünsche dazu viel Spaß und gute Unterhaltung.
1: Na klar, wünsche ich euch auch und auf geht's. Hey, Pretty Mama.

0: ein Titel für mich.
1: Rudy Mouse.
0: Ja, war ein Titel für mich.
1: Meinst du?
0: Ach ja.
1: Dann würde er heißen, hey Mama.
0: Ne, Pretty Mama. Ich stehe drauf. So. Fang nicht jetzt schon wieder an. Wir haben ja gerade ein bisschen nach zwei. Also.
1: Na, und?
0: Ja, wir haben noch ganz schön lange Zeit vor uns. Und wenn du jetzt schon anfängst, böse zu sein.
1: Ich bin nicht böse. Ich bin lieb, wie immer.
0: Liebe Gabi, ich hoffe, du, wünsche ich euch auch, hat sie geschrieben, genießt die Stunden mit euch. Bei dem Anfangsdialog fühlte ihr mich direkt wohl. Ja, das freut mich. Ich wünsche dir einen wundervollen Sonntag und nachher geht die Gabi ja zu ihrem Enkelkind, glaube ich. Und deshalb ist sie ganz traurig, dass sie nur die erste Stunde mitkriegen kann. Aber Musik läuft ja nicht weg. Du kannst uns immer wieder hören.
1: Natürlich. Und denk dran, liebe Gabi.
0: Ja.
1: Keep smiling.

0: James Lloyd, Keep on Smiling. Ja, und ich kann euch mal eins verraten. Die Maus steht hier gerade neben mir mit einem Fächer.
1: Ja, es ist
0: Außentemperatur 19 Grad.
1: Ja, es ist aber hier drinnen etwas wärmer.
0: Nee, so warm ist es ja auch nicht.
1: Aber ich bin ja im Stechschritt hierher
0: gelaufen. 21 Grad sind hier im Studio.
1: Und wenn man dann hier ankommt und zur Ruhe kommt, dann...
0: Ja.
1: Viele Frauen kennen das.
0: Nicht, ehrlich nicht. Ich denke daran, schon wieder die dicken Hüttenschuhe rauszuholen.
1: Ja, ist klar.
0: Und der lange Unterhose. Ja. Aber...
1: Was tust du, wenn man hier eine Wechseljahre ist?
0: Deine vierten, oder?
1: Oh, warte mal, Bursche.
0: Hey, la, le, hey, le, le. La, la, la. Wir lieben und das Jeffrey Duo für euch in der Sendung On Air am heutigen Family Sunday.
1: Und ihr dürft schon mal anfangen, euch ein bisschen zu bewegen, wenn ihr möchtet, weil Danny hat ja gesagt, ist ja kalt draußen, dann könnt ihr auch tanzen.
0: Ja, richtig.

0: Ja, ja, ich habe gesagt, kannst du mal ein bisschen mit den Hüften wackeln, ne? Ist ja so, ja, da bewegt er sein T-Shirt hin und her. Das ist ja nie mehr normal, ehrlich. Aber wenn man dann in so ein Alter kommt, dann kann man ja auch nicht mehr alles bewegen, ne? Ist so manchmal.
1: Reicht schon, wenn ich hier die Regler hochschieben muss, immer vermischt wird.
0: Hauptsache, du kriegst keinen Krampf in den Finger.

0: es kommt eine Nachricht herein.
1: Die Post ist da.
2: Tja, die Post ist da. Eine Nachricht und es geht um einen Ort, an dem wir schon wundervolle Stunden verbracht haben. Nicht nur Stunden, sondern auch Tage. In den Niederlanden in Nordmarsum auf dem Campingplatz De Haar. Und dort hat es in den letzten Tagen richtig, richtig heftig gebrannt. Und das ganze Restaurant mit den Nebengebäuden, die sind alle nicht mehr vorhanden. Es sind liebe, nette Menschen und es tut mir so leid für diese Menschen und dass sie jetzt vor dem Nichts dastehen. Und wir müssen gucken, dass natürlich dann halt eben auch spätestens in der neuen Saison dann der Campingplatz wieder in vollem Betrieb ist, auch mit seinem wunderschönen Restaurant, mit den guten Getränken und natürlich wundervollen Speisen. Es ging da halt eben auch immer um Grillabende und was dann dort aufgefahren wurde, war schon vom Allerwertesten.
3: Ja, ich kann mich gut an meinen Geburtstag erinnern, als wir das Grillbuffet organisiert haben. Also da muss ich ganz ehrlich sagen. Und Nils und Brian sind wirklich ganz, ganz tolle Menschen. Das sind die Betreiber dieses Campingplatzes. Und ja, ich war erschrocken, ich war geschockt. Ich habe das in der Nacht noch verschickt und habe gesagt, das kann ja nicht wahr sein. Ich habe erst gedacht, das wäre ein Fake, aber es ist kein Fake.
2: Ja. Ja. Und die Menschen, die brauchen natürlich auch ein wenig Unterstützung. Und der Terry hat es vorhin auch schon mal anklingen lassen und gesagt, es gibt eine Seite, dort können Sie spenden. Ob 5 Euro, 2 Euro, 10 Euro, was Sie gerade übrig haben, sind wirklich so nette Menschen in Otmarsum in den Niederlanden. Und wenn Sie dort spenden möchten, dann schauen Sie auf der Seite von der Supermaus on Radio oder halt bei Facebook oder halt eben auch auf meiner Seite, Detlef Danny Group. Dort finden Sie dann einen Link. Dann scrollen Sie ein wenig runter und da gibt es dann weitere Informationen und dort klicken Sie dann drauf und dann finden Sie halt eben den Link, wo man dann halt eben spenden kann.
3: Ja, ich würde mich freuen, ein paar Euros, die man über hat, ne, man spendet ja für was weiß ich, hat alles, aber im Moment sind die doch vorrangig, denke ich mir.
2: Und bei mir ist es so gewesen, ich hatte den Nils dann halt eben direkt privat kontaktiert am gestrigen Abend und habe ihm geschrieben, ich stelle meine Arbeitskraft zur Verfügung, wenn es dann soweit ist, dass es im Neuaufbau jetzt mit dem Restaurant. Mein gelernter Beruf ist ja halt eben Fliesenleger und ich habe gesagt, ich bin dabei und stelle meine Arbeitskraft dann zur Verfügung, um den Jungs dann auch ein wenig unter die Arme zu greifen. Wir wünschen der Familie Brunsen natürlich alles Gute in weiterer Zukunft und hoffen natürlich, dass es ganz, ganz, ganz schnell wieder aufwärts geht.
3: Vor allen Dingen, dass die Gemeinde in Otmarsum, die Gemeinde mal ganz schnell unbürokratisch alles freigibt, was dann auch freizugeben ist. Und das finde ich natürlich, glaube ich, in den Niederlanden ist das alles etwas einfacher als in Deutschland. Ja, also bitte auf meine Seite Supermaus on Radio bei Facebook oder bei Detlef Danny Group auf Facebook. Einmal mal gucken, Marietta hat es geteilt, Toni hat es, glaube ich, auch geteilt, ganz viele Menschen haben es schon geteilt. Lest euch das einfach mal durch und ich finde, es ist schon ganz, ganz schlimm, weil ich habe da wirklich, wie der Danny schon sagte, schöne Tage verbracht und es war immer lustig und die sind so herzlich, die Menschen. Deshalb von meiner Seite auch nochmal ein Aufruf, bitte. Ob 2, ob 5, ob 10, ob 100, 150, wie ihr mögt, was ihr gerade überhaupt, spendet einfach.
2: Und wenn man dort auf dem Campingplatz war und sich dann verabschiedet hat, dann konnte man wirklich sagen, wir kommen wieder. Und dann hieß es immer wieder zu Hause bei Freunden.
3: Ja.

0: Ja, ich bin auch immer wieder schockiert, wenn ich sehe, was bei Facebook so los ist. Meine Fresse, ne?
1: Ich bin auch immer schockiert.
0: Ja, das kann auch so sein, wenn wir sind ja jetzt wieder live und ihr könnt uns live sehen und hören, ne? So wie so in so einem Podcast.
1: Ja, und denkt dran, ich bin's wirklich, ne?
0: Sagt er nur, weil er beim Friseur war. Falls die Menschen ihn alles nicht mal erkennen.
1: Radikalkur gab es immer.
0: Ja, 20 Zentimeter weniger Haare.
1: Ja, man konnte eine kleine Perücke davon machen. Ja, ich war richtig enttäuscht.
0: Warum?
1: Mir ist das wehgetan.
0: Ja?
1: Ich habe so Schmerzen gehabt.
0: So viel Haare ab? Ja. Oh, du Armer. Hätte sich ja schon hinten so ein Schwänzchen machen können.
1: Noch
0: so,
1: ein.
0: So ein Pferdeschwänzchen, so haaremäßig.
1: Jetzt kommt ein Titel, aber nicht für dich.
0: Ist nicht für mich? Warum nicht? Habe ich ja mitgebracht.
1: Deswegen, weißt du, für mich ist der.

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1: Ich habe gesagt, also die Maus, die ist immer wieder dazu da. Sie packt eine Dreiviertelstunde lange Musik rein und dann ist sie eine Stunde am Sortieren.
0: Das stimmt überhaupt nicht.
1: Dann hat sie nochmal, ja nee, die wieder raus und dann nochmal die andere wieder rein. Und dann während der Sendung, dann ist sie immer noch wieder dran.
0: Hier ist ja, die und dann die und dann die und dann die. Manchmal ist das ja auch so.
1: Nee, ist nicht so.
0: Ja doch, manchmal ist das so.
1: Ich spiele trotzdem jetzt erst die andere.
0: Ja, kannst du ja. Wie sie lustig bist, Bert.
1: Ach so, Bert?
0: Bert.
1: Und du bist Jörni.
0: Ist der Bruder von Bertha.
1: Ach so.
0: Come go with me. Ja, so geil.
1: Wer, du?
0: Nein, die Platte.
1: Ach so.
0: Du hast keine Ahnung, ehrlich. Ich weiß ja nicht, am Alter.

0: Can go with me.
1: Nee. Kannst du ja, guck mal. Geht doch.
0: Nein, ich war gerade ganz in Gedanken.
1: Ja, ich weiß. Hm. Du siehst manchmal aus wie der Bruder von Angela Merkel.
0: Ja, macht doch nichts.
1: Ein langes Gesicht. Mein Gott.
0: Nein, wenn man so in Gedanken dahin schwelgt, ne?
1: Ja. Hm.
0: Ich habe mir gerade nochmal die Playlist angeguckt.
1: In welche Gedanken warst du denn?
0: Nee, da sind mir gerade nochmal so zwei Titel aufgefallen, die... ja, die mich wieder direkt erinnert haben an die Niederlande, an der Camping da.
1: Ja.
0: Und das war immer schön, da von dort aus dann 3 Tage live zu senden im Sommer. Das war immer richtig, richtig schön. Und da habe ich einen Seppelhut aufgehabt in Holland und eine Lederhose.
1: Und da ging die Post ab.
0: Ja, war schon.
1: Wenn du es nicht glaubst, ich habe noch Fotos. Videos auch.
0: Videos auch. Mhm. Ach du liebe Leute. Ja. Nee, das muss nicht sein.
1: War eine schöne Zeit, ehrlich.
0: So, und jetzt kommt der Titel, den sie nachher danach hören wollte.
1: Ja.
0: Hier ist Angie Stone.
1: Ja.
0: Für euch im Family Sunday bei der Satzzentrale Retro 24 Disco International Radio Nordsee International.
1: Ja, bravo.
0: Danke.

0: jetzt muss ich mal ganz schnell eben unterbrechen. Ich möchte mal ganz schnell ein paar liebe Grüße loswerden. Moch, ja.
1: Ja.
0: Liebe Grüße nach Belgien an einen netten, lieben Kollegen, auch aus früheren Zeiten schon sehr, sehr lange dabei bei Radio Nordsee International, an Joe van Limburg.

0: die lange Version.
1: Ah, Long Version.
0: Habe ich doch gerade gesagt.
1: Ach so, hab ich ja nur
0: du bist doch,
1: so
0: mal. Nee, du bist richtig echt. Ich glaube, ich mache mal einen Termin für den Ohrenarzt.
1: Nee, ich habe Kopfhörer auf.
0: Auf der rechten Seite bist du echt ein bisschen...
1: Nee.
0: Hörst du wenig, wenn ich was
1: zu dir sage. Ich höre gut und ich kann auch gut gucken.
0: Tja, gucken kannst du gut, das stimmt wirklich.
1: Und hören kann Brille ich auch. Auf.
0: Ja, da bin ich.
1: Ja, jetzt hast du einen Titel mitgebracht hier von Bruno Ferrara.
0: Mare Blue.
1: Ja, und dann übersetzt das mal.
0: Mare Blue. Blaues Meer.
1: Oh, und welche Sprache ist das?
0: Also ich würde jetzt sagen Italienisch.
1: Hast du vollkommen recht.
0: Ja.
1: Topolino.
0: Du und deine Topolino.
1: Ach, ich wäre so gerne jetzt am Mare.

0: Mare Blu.
1: Jetzt ist so eine schöne rauchige Stimme, ne? So wie ich morgens, ne?
0: Ja. Die Erotik pur, wenn man die Maus morgens am Telefon hat. Deswegen rufe ich ja hin und wieder mal morgens an. Nur damit, um diese Stimme zu hören.
1: Damit du so eine erotische Stimme hörst. Mein Gott.
0: Ich mache dann immer auf laut.
1: Ich denke immer, was will der? Ja.
0: Und alles, was drum neben mir ist, lacht sich dann immer kaputt.
1: Ist klar.
0: Für wen hast du den Titel denn?
1: Ein Titelchen für Monika, für mich und für alle Mädels.
0: Aha.
1: Wir wissen schon, worum es geht.
0: Ja, klar.
1: Ja, der darf einfach nicht fehlen. Das ist so. Ja. Das ist Kult. Hier ist Candy Staton. Young Hearts Run Free.

0: Der Petris, Knoblauch habe ich nicht gegessen. Der Maus ist es so heiß hier. Die es macht echt Striptis.
1: Es ist hier in den Striptis, mache ich nicht. Ich habe nur ein Jäckchen ausgezogen, aber es ist wirklich warm, finde ich. Aber du hast ja, ne, hast ja gesagt, du ziehst die Hüttenschuhe an und holst, wenn das so bleibt, holst du lange Unterhose raus.
0: Ja, ist ja wahr.
1: Das sieht ja auch scheiße aus. Lange Unterhose und dann eine kurze Hose drüber. Mein Gott.
0: Ja, und ein bisschen was zu lachen muss man doch haben, oder nicht?
1: Ja, ich habe immer was zu lachen, wenn ich hier bin.
0: Ja, danke.
1: Ja, lange nicht mehr gespielt, ja, und lange
0: Musik
1: nicht mehr gehört.
0: Musik Mönchengladbach.
1: Ja, der Marcel. Ich habe ihn auch schon lange nicht mehr gelesen, aber er war jetzt erstmal in Urlaub mit seiner Frau in Griechenland.
0: Bei Adonis.
1: Ja, hat er sich abgeguckt.

0: kann doch mal schön flöten, du.
1: Ne? Ja. Mhm. Ich weiß ja nicht, ob das echt ist oder ob das eingespielt wurde, aber ich glaube, das kann er.
0: Ja?
1: Ja, so die München.
0: Pfeifen.
1: Die Lippenspitzen, die im Gegensatz zu dir.
0: Ich darf ja nicht flöten hier.
1: Das stimmt.
0: Ich weiß zwar nicht, warum, aber...
1: Grausam, Leute, grausam, wenn ihr das hört, grausam. Grausam. Liebe Gabi, ich wünsche dir einen tollen Nachmittag und schön, dass du wenigstens die erste Stunde dabei warst. Wie gesagt,
0: Grüße, ne? An dein Enkelchen.
1: Ja, und genieß
0: Gute
1: es.
0: Zum Geburtstag.
1: Genieß es.
0: Was rauscht hier?
1: Weiß ich nicht. Der Wind draußen.
0: Der Wind, der ja. Wind, das himmlische Kind. Jetzt geht's los.
1: Ja, du kannst aber zu sagen.
0: Kein Ried.
1: Guck mal, die Zehen bewegen sich sogar. Und die Haare. Mein Gott, ich bin begeistert. Ich bin

0: reden doch nicht über den
1: Sie hat mich gerade geschlagen.
0: Ja, wir gehen doch. Du bist doch böse.
1: Nee.
0: Ich wollte doch nicht den Trizep. Ich habe nur hier den Bizep gezeigt.
1: Ja, hat sie gezeigt. Soll ich mal fühlen. Habe ich unten gefühlt.
0: Hat er einen Winkearm gezogen.
1: Und der kann winken. Das kann ich euch sagen.
0: Das ist nicht so schön. Du bist doch böse immer.
1: Der kann winken. Boah, doch. La la la la la la la.
0: Warte mal. Ja, ein Menschen da draußen. Wenn ihr wissen möchtet, wie spät es ist, ne? Guckt auf die Uhr.
1: Aha.

0: Never be me.
1: Me be never.
0: Ne, never be me.
1: Me, ne, ich lese dann andersrum.
0: Also.
1: Ja, warum nur nicht? Muss ja nicht immer, ne?
0: Ja.
1: Ach, nachher kommt ein schöner Titel.
0: Nachher? Oh. Mhm. In 2 Stunden?
1: Nee, so eine halbe Stunde.
0: Ja?
1: Ja. Den darfst du aber ansagen.
0: Aus Omas Schatztruhe.
1: Ja.
0: Habe ich extra mal mitgebracht. Mhm. Weil ich gedacht habe, haben wir lange nicht gehört. Oder?
1: Richtig.
0: Und lange nicht Chris gespielt.
1: Ja.
0: Julia.
1: Oh, diesmal nicht Maria.
0: Nee. Muss ja nicht immer der Maria sein, ne? Außerdem ist er nur für Insider, weißt du?
1: Ach so. Toni.
0: Kannst jetzt wieder mitsingen.

0: herrlicher Titel, ne?
1: Schöne Musik.
0: Erinnert mich immer an meine ehemalige Freundin, die jetzt auch schon etwas länger verstorben ist. Oh.
1: Ah, die hieß dann auch Julia.
0: Ja. Aha. Jetzt ruft der Peter an.
1: Telefon für die Maus.
0: Nee, nicht für die Maus. Für Danny.
1: For the next song.
0: Ja.
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God give me Farid. Jerome John. Ja, und unsere Maus hat im Hintergrund ein Telefonat mit einem Radiobetreiber aus den Niederlanden und er beschallt gesamten Nordholland von Radio Elvira. Und der Petris, der ist auch ein bekennender Hörer unserer Sendung und wir wollen noch mal hören, was er noch zu sagen hat.

0: Carlos and the Corners. Ja.
1: Wir sind noch da.
0: Ja, wir sind noch da.
1: War ein etwas längeres Telefonat mit Peter, aber es war sehr nett, mal nach langer, langer Zeit seine Stimme wieder zu hören.
0: Mhm.
1: Bei Radio Elvira.
0: Ja, und das Schlimme ist
1: auch
0: jetzt
1: mal Musik
0: nicht das Schlimme, das Schöne daran ist ja, gibt es samstags noch eine Sendung, ne?
1: Ja, schauen wir mal.
0: Ja, nein,
1: ich kann samstags nicht.
0: Von 19 bis 20 Uhr gibt es dann noch eine Sendung über Radio Elvira. Das dann in Nordholland, auf Mittelwelle.
1: Ist nicht wahr.
0: Naja.
1: Du lässt sie auch für alles immer breitschlagen. Ne?
0: Ja, gut, wenn die Leute doch meine Stimme gerne hören. Es ist ja bestimmt nicht nur, dass gute Musik gespielt wird. Es liegt mit Sicherheit dann nur an meiner Stimme.
1: Ja, natürlich, an deiner Stimme. An meiner lag es auch. Vor allem
0: aber nur morgens.
1: Ja, deshalb habe ich ja die Morningshow da gemacht. Für den Touristensender.
0: Mhm.
1: Nein, war sehr nett, Peter. Dass du mal angerufen hast. Wunderschön.
0: Naja, wollen wir mal gucken, wie es dann weitergeht.
1: Jetzt kommt ein Erinnerungstitel für mich. Für Danny ja weniger, aber für mich. Da bin ich immer voll drauf abgefahren. Auch bei Camping da.
0: Mit dem Topperchen.
1: Ja.

0: ist halt soweit.
1: Eins kann ich euch sagen. Wisst ihr, warum die Maus auf einmal so gut in Niederländisch singen kann? Die sagt ja immer, sie kann es nur unter Promille.
2: Da weiß ich nicht, was du in meinen Kaffee getan hast. Also Leute, wirklich hier.
1: Ja, Kaffee, ne? mit Geschmack.
2: Da ist, ist normaler schwarzer Kaffee. Das ist nicht, was du immer hast, ehrlich. Ja, wir bleiben mal bei den Getränken. Ich habe gedacht, wenn wir schon mal so ein Topperchen mit Ananas trinken und einem Whisky und so, dann können wir jetzt auch einen Rum und Coca-Cola trinken.
1: Wie heißt das denn auf Spanisch?
2: Da musst du jetzt sagen.
1: Cuba Libre.
2: Ach so. Da kennt er sich mit aus, der Danny. Hier ist Tim, Rum und Coca-Cola.

0: Eines kann ich euch jetzt wirklich sagen. Schaut mal ganz, ganz schnell bei Facebook.
1: Ja, du blendest mich. Du blendest mich ein, weil mit deiner Schönheit, mit deinem neuen Haarschnitt, mit deinem hellen T-Shirt. Ja, ich habe gerade gesagt.
0: Mit meiner weißen Pelle, oder?
1: Nee, du bist ja auch schwarz, du bist ja nicht braun, du bist ja schon schwarz. Ich finde das schon unverschämt.
0: Warum?
1: Ja, du bist ja aber auch ganze Tage draußen. Mhm. Ja, aber du blendest mich einfach, muss ich ehrlich sagen.
0: Dankeschön.
1: Nochmal eben zu dem Rum und Coca-Cola. Haben wir auch mal gemacht bei der Playback-Show. Ich habe ja oft in der Diskothek, wo ich gearbeitet habe. Könntest du mal eben das Live-Video wieder anschalten?
0: Nee, dann muss ich die Kopfhörer abnehmen.
1: Achso, dann lass es, ich mach gleich. In der Diskothek, wo wir alle irgendwie gearbeitet haben, waren wir ja eine große Familie, ne? Der eine mehr, der andere weniger. Ja, und da gab es immer sonntags eine Playback-Show, alle 14 Tage oder so, oder einmal im Monat, ich weiß es jetzt nicht mehr. Auf jeden Fall haben wir die Pointer Sisters gemacht, dann haben wir die Star Sisters gemacht und unter anderem auch diesen Titel Rum and Coca-Cola gesungen. Ja, und jetzt kommt noch ein Tierchen, wo wir was trinken, da trinken wir...
0: Du.
1: Ich nicht. Du. Nee, Scotch ist nicht meins. Bourbon ist auch nicht meins. Bier, ja. Aber ist noch zu früh. Kein Bier vor vier.
0: Dann machen wir jetzt mal so. Den Bourbon, den schicken wir dem Aki.
1: Mhm.
0: Den Scotch schicken wir dem Herbert.
1: Okay.
0: Und das Bier, ein veganes Schaumsüppchen, schicken wir dem Rico.
1: Ja.
0: Liebe Grüße an Herbert Heckes, Axel Wieselmann. Und Rico Bube Förster.
1: Ja, so sieht's aus. Mach Musik jetzt.
0: Kommt nix.
1: Wunderbar.
0: Warum nicht?
1: Ist Amos Milburn. Nee, jetzt will ich nicht mehr.
0: Die Maus mit schwarzer Sonnenbrille. Ein Wahnsinn.

0: Einmal ist Milburn. One Scotch, one Bourbon, one Beer.
1: One Scotch, one Bourbon, one Beer.
0: Wollen Sie noch
2: nichts
0: ein bisschen
2: gibt
0: mehr,
2: hier zu trinken.
0: Wollen Sie noch ein bisschen mehr von dem
2: Kaffee
0: hören?
2: Gibt
0: die
2: hier.
0: Maus singt. Reicht doch.
1: I can't stop loving you.
0: Wissen Sie, wie viel Atü die schon drin hat?
2: Gar nicht wahr. Ich hoffe, ich amüsiere euch.
0: Na, und das halt eben auch in einer Wahnsinns-Reggae-Version.
2: Ja, wenn ihr das mal weiß, das ist mal ein Knaller.
0: Ah, let's dance.
2: Für Marita und Toni.
0: Alles Gute zum Hochzeitstag.
2: Falls ihr Hochzeitstag habt.

0: wieder, ne?
1: Reggae-Version.
0: Passt wieder wie die Faust aufs Auge.
1: I can't stop loving you.
0: Guck mal. Einer der liebsten Menschen, die ich je kennengelernt habe, Toni und Marita. Und ich habe ja mal gesagt, als die in Otmarsum gewohnt haben, habe ich immer gesagt, das 1000-Sterne-Hotel, wenn wir da zu Gast waren, dann war das immer alles ganz toll und von Herzen, Herzen, Herzen.
1: Alles Liebe, alles Gute.
0: Ja, und 1000 Küsse und Toni, pass schon auf dich auf, geht. Ich hoffe, es geht alles gut und ja, meldet euch. Ne? Alles Gute zum Hochzeitstag, meine Liebe. Und diesmal gehen die Grüße nach Hengelo, nicht mehr nach Otmarsum.
1: So.
0: Ja, habe ich alles gesagt, ne? Ja,
1: ich habe direkt Kippefell gekriegt.
0: Und jetzt muss ich das Komische hier, soll ich das jetzt sagen? Nee,
1: den noch nicht. Den Il Tempo Cinema ist ja kein Problem. Der danach kommt.
0: Das steht gar nichts.

0: musica. Scafra style. 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Il tempo se ne va. Aus dem Land?
1: Der Liebe. Ja. Ich tue es immer so, aus als wenn nur Italien...
0: Aus dem Land, ist ja wirklich das Land. Für mich ist es das Land der Liebe.
1: Ja, aber warum? Nur weil die so schön sprechen?
0: Nee, weil da auch so hübsche Mädchen laufen.
1: Ja, aber in Jungen, ja, hast du recht. Ich wollte jetzt gerade sagen, aber in Deutschland, aber hast du recht. Ich sitze ja öfter am Theater. Und manchmal kannst du da wirklich nur mit dem Kopf schütteln, egal ob Männchen oder Weibchen. Ich meine, ich bin jetzt nicht Miss World oder so, ne? Aber da fragt man sich doch manches Mal im Sommer, Hammer, hast du keine Freundin oder hast du keine Mutter, die dir sagt,
0: Spiegel wird schon
1: das
0: reichen.
1: Geht nicht. Ja, Spiegel ist ja auch immer so eine Sache. Man hat ja auch manchmal Wahrnehmungsstörungen. Ne? Aber ich denke mal, die schönen Mädchen und die schönen Jungs, die gehen jetzt in andere Städte, so Dienstlagen, Bocholt, was weiß ich wohin, die lassen sich in Wesel gar nicht sehen. Ich habe ganz viel, habe ich jetzt schon ganz oft gesagt zu meiner Susanne, ich kenne hier eigentlich niemanden mehr. Das ist wirklich so.
0: Ja, weil ich nicht durch die Stadt gehe.
1: Ja, Gott sei Dank.
0: Aber
1: so, ich muss den nächsten
0: dann
1: Titel
0: ansagen. Dann drehen sie sich nämlich alle wieder um.
1: Ja, pfeifen sie wieder hinterher. Geiler Arsch. Das ist auch schon 20 Jahre. Ne, 13.
0: Ja.
1: 13 Jahre.
0: Vorsicht, Fräulein.
1: Also ich sage jetzt den nächsten Titel an, der geht genau in 3 Minuten und 25 Sekunden. Der startet jetzt um 15.53 Uhr oder gleich 15.54 Uhr und es steht einfach nichts. Wir fahren mal blind, ich weiß nicht, was kommt. Mach mal.
0: Und solche Musik bringt die Maus dann mit.
1: Ja, da steht nichts. Ja, Mensch, Leute. Kennst du nicht Ilse Lange und Michael Schulte? Ja.
0: Ilse, die Lange.
1: Die Lange Ilse, ja. Der Andreas hört die doch so gerne. Genau. Das ist der erste Takt, der weiß ich schon sofort Bescheid.

0: Herz mit der Post.
1: Ja, Harald.
0: Lieber also, Aki. Ne?
1: Harald, hast du recht?
0: Nein, nicht Harald. Erstmal Aki. Lieber Aki, erstens bin ich blond und da ist Detlef weit von entfernt.
1: Nein,
0: und zweitens
1: naturweiß.
0: Zweitens habe ich hier vorne eine tolle, die er gar nicht machen kann.
1: Nein, so. Warte mal 14 Tage ab.
0: Ja, so viel zu. Dann sind
1: bist
0: ja
1: du traurig. Dann bist du wieder traurig, dass du nicht so eine tolle hast wie ich.
0: Zwei mit dem gleichen, mit dem ja, gleichen Harald. Haarschnitt.
1: Und ja. Du hast recht. Ne? Och, hat er geschrieben. Och. Nur weil dir warm ist. Heiß ist sie nicht.
0: Nee, mir ist nur warm.
1: Ja, Harald übrigens, ne? Mr. BB, Mr. Ja. Bumblebee, den hören Sie gleich im Anschluss hier bei Radio Nordsee International.
0: 18 Uhr.
1: Mit seiner Remember.
0: Ja, und hier, der Gabi ist ja Kaffee trinken und Elisabeth ist mit dem Rad weg nach Gladbeck.
1: Die muss ich auspowern, hat sie geschrieben.
0: Mhm, aber sie hört natürlich uns zu.
1: Ja. Gemeinsam mit Joe Tex hat Open the Door.
0: Ja, die ist schon auf und das Fenster auf und es ist trotzdem noch warm. Mein Gott.
1: Ich mach gleich die Heizung an.
0: Eine Wehe.

0: Come on, Baby. So, liebe Ines, Harald hat gerade einen Musikwunsch geäußert, extra und speziell für dich.
1: Ja. Ja. Danke, lieber Harald.
0: Ah, und hier ist er, Hot Chocolate.
1: Was lecker. Die Schokolade, erinnert mich gerade, früher hast du mal hier was zu essen gekriegt.
0: Nee, sexy Sing.
1: Ach ja, aber der heiße Schokolade.
0: Mhm. Ja. Bist du so heiß wie Schokolade?
1: Ja, nee. Manchmal. Aber hier kriegst du ja heute auch nichts mehr zu essen.
0: Aber nur morgens um 7, oder was?
1: Nein. Alle lieben Mirko als die Platte.

0: Irgendwie habe ich jetzt schon wieder einen Klappen. Ich weiß es auch nicht. Ja. Alle lieben Mirko.
1: Alle lieben Ines.
0: Na, das ist ja nicht gesagt. Alle lieben Danny.
1: Nee.
0: Heute Abend werden wieder BHs und Schlüpfer geschmissen, wenn Moonlight wieder ist. Dann ist wieder die ganze Frauenwelt in Aufruhr.
1: Übrigens, ich habe mir gestern Abend schon Gedanken gemacht über Moonlight.
0: Ach.
1: Ja, weil ich habe gestern Abend zufällig mal Fernsehen geguckt. Und da bin ich auf eine Sendung gestoßen. Und da hieß es dann die Klassiker aus den 60ern.
0: Ja.
1: Normalerweise ist es ja halt eben mit der Moonlight immer so geblieben, dass man sagt, das sind die romantischen Songs, die Love-Songs und.
0: Für aber Erinnerungen zu wecken.
1: So, die Erinnerungen zu wecken.
0: An bestimmte Stunden
1: oder an den ersten Kuss. Es muss ja natürlich dann nicht immer nur der Love-Song sein.
0: Nee?
1: Nee, es kann ja auch ein anderer Titel sein.
0: Gut, dann habe ich heute Abend einen Musikwunsch.
1: Und deswegen habe ich mir gedacht, heute Abend mal eine Moonlight-Sendung zu machen, die nicht nur mit Love-Songs zu tun hat, sondern wirklich nur an Titel, wo man sich dann auch daran erinnert, an wundervolle Zeiten, an wundervolle Stunden, an Tage, an Wochen,
0: an Monate,
1: vielleicht
0: an
1: auch
0: Jahre.
1: Vielleicht auch nur an Minuten, aber ist ja vollkommen egal.
0: Also, Mädels und Jungs, wisst ihr schon Bescheid, nehmt euch Zettel und Papier, schreibt jetzt schon mal eure Wünsche auf und egal, Hauptsache es erinnert euch an irgendetwas Schönes in eurem Leben.
1: Ja.
0: Ja, dann hätte ich gerne heute
1: ich Abend. Ich habe mich auch mal erinnert.
0: Ja, ich hätte
1: mich. Ich habe mal eben so eine Dame neben mir.
0: Ich hätte gerne heute Abend.
1: Die hatte Schweißfüße.
0: Ich hätte gerne heute Abend Ram Jam gehört. Das erinnert mich an ganz viele tolle Sachen.
1: Kaputte Knie oder
0: der so. Der Black Betty, ja. Blasen an die Knie. Schienenbeine aufgeschweift. Nein, wir wollen jetzt nicht ausschweifen. Mach mal weiter, Musik.
1: Nee, den Titel hast du ausgesucht.
0: Ja, Lost on You und ist von LP. Und ich weiß noch ganz genau, als ich mir in Toni, also Toni Gerding ist ja ein ehemaliger Kollege von Freie Radio Twente, wo wir auch mal gesendet haben. Und da habe ich mir den Titel mal gewünscht. Und dann wusste er nichts damit anzufangen, weil ich geschrieben habe LP. Hat er gesagt, ich habe keine LPs, ich habe nur MP3s. Aber dann habe ich ihn aufgeklärt und alles war schön. Ja, kannst du lauter machen?
1: Nee, der ist so leise.
0: Echt?
1: Nee,
0: dann hören wir den nicht.
1: Ach, ja.
0: Dann brauchst du nichts verstellen.
1: Nein,
0: hat sich erledigt mit Lost on You? Wir trinken lieber Espresso. Und Chianti, der ist jetzt wieder sehr laut. Wir sind The Mountain Crew mit Espresso und Chianti. Und du weißt ja, was ich meine.

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1: Ich habe jetzt ganz schnell im Duden nachgeschlagen.
0: Ich habe gar keinen Duden.
1: Doch, der Italienische. Nein. Geht immer auf Toilette und dann guckt er ganz schnell in dem... Boah, ich pfeife aber auch hier manchmal.
0: Aus dem letzten Loch.
1: Ja, also manchmal aus dem letzten Loch, aber heute weiß ich auch nicht.
0: Immer öfter.
1: Immer öfter? Aus dem letzten Loch? Ja. Du weißt ja gar nicht, wo das letzte Loch ist.
0: Die Tage kommen.
1: Gib mal nicht so an, als wenn du alles weißt. Also ehrlich.
0: Ah, doch.
1: Jetzt hast du einen Titel mitgebracht, ne?
0: Ja. Den
1: hast du dir bei einfach in meine Playlist reingeschmuggelt.
0: Den habe ich einfach in deiner Playlist reingeschmuggelt, weil ich den so gut finde.
1: Ja.
0: Und so hin und ich liebe ja Westernfilme, ne?
1: Ach du Scheiße.
0: Ja, es gibt
1: kommt
0: bei Magenta.
1: So
0: nee, es gibt bei Magenta TV einen Sender, der heißt Gringo.
1: Ja.
0: Und die zeigen 24 Stunden am Tag Westernfilme.
1: So viel zu dem Spruch gerade. Ich habe dann ausnahmsweise mal Fernsehen geguckt.
0: Ja, manchmal bin ich so gefesselt und dann gucke ich bis morgens 4-5 Uhr Fernsehen. Mhm. Und eine
1: genau,
0: Stunde später muss ich wieder aufstehen.
1: Und um 8 Uhr ruft er mich dann an und sagt, ich werde mal einfach deine erotische Stimme hören. Weil ich habe die ganze Zeit nur das Wiehern vom Pferd gehört.
0: Und hier ist er. Für euch. Nee, ist er gar nicht wahr. Der ist es.
1: Reiten
0: mit Country Music.
1: Reiten die auch mit dem Pferd oder tanzen die nur?
0: Jetzt so. Kannst du wieder loslegen hier mit einem Square Dance. Hier ist Magdalena.
1: Magdalena, nicht Maria? Oh Mann. Die ist also fremd, da werde ich mir merken.

0: Sattel die Pferde, wir reiten nach Laramie.
1: Ja, so alte Hühner, wir reiten nach Laramie.
0: Magdalena. Ja, und wir hatten ja gerade noch so gesprochen über die verschiedenen Instrumente, ne?
1: Ja.
0: Und das Banjo und Gitarre, Quetschkommode, ne? Mhm. Die Ziehharmonika. Mhm. Und bei manchen Titeln steht ja dann immer hinter, was es für ein Genre ist, ne? Mhm. Hausmusik.
1: Ja.
0: Oder bei Hausmusik, ne? Ja. Fällt mir sofort wieder ein. Können wir mal Hausmusik machen?
1: Ich mit dir?
0: Na, überhaupt mal, so allgemein.
1: Mit wem?
0: Ja, weiß ich nicht. Vielleicht laden wir noch ein paar ein.
1: Welche Instrumente?
0: Nee, dann machen wir Hausmusik.
1: Ja, du.
0: Er geigt und sie zittert.
1: Ich möchte dazu nichts mehr sagen. Außer die neue Version von Mississippi.
0: Pussycat. In the Modern Rock Ballad.
1: In the Modern Rock Ballad.
0: Ich muss viel.
1: Hat der Mond.

0: Ich hätte eine Stubenfliege hier, die ist eine große.
1: Ich würde gleich von Schienenbeinen, dann bist du einbeinig, Junge. Dann kannst du dich als Pelikan irgendwo
0: bewerben. Eine riesige Stubenfliege habe ich hier.
1: Als Flamingo kannst du dann
0: die
1: gehen.
0: Die Stubenfliege.
1: Pass auf, Freund.
0: Ich hol gleich mal die große Klatsche raus.
1: Du hast dann eine Klatsche.
0: Oh, Fräulein, aufpasse.
1: Ja. So oder so. Genau, so oder so. Kürze gleich ein. Und wenn ich bis 18 Uhr warten muss, dann ist mir egal.
0: Du hast wieder geflötet.
1: Ich weiß. Warte, meine
0: Kette. Ein bisschen Ballermann-Musik. Oder Après-Ski-Musik, wie sie wollen.
1: Stimmt gar nicht.
2: Ganz einfach über Nacht.
1: Bist du ein Disco-Fox?
0: Ja.
1: Kannst du das?
0: Extrem Sound, Party-Mix.
1: Kannst du Disco-Fox tanzen?
0: Ja, sicher.
1: Sag ich mal.
0: Wie ein junger Gott.
1: Sag ich mal.
0: Das weißt du doch.
1: Nee.

0: Sie guckt mich wieder so entsetzt an. Den habe ich jetzt ganz schnell für dich mal eben rausgesucht.
1: Ja.
0: Weißt du, warum?
1: Warum denn?
0: Ja, wie viele Tage hast du noch?
1: Warte.
0: Ja.
1: Sag ich dir sofort.
0: Sie hat extra eine App auf ihrem Handy.
1: Ich glaube 48. Ja.
0: Sie hat extra eine App auf ihrem Handy, damit sie genau sieht, wie viele Tage noch bis zu ihrem Urlaub.
1: Ja, und im Moment sind in Griechenland auf Kos 28 Grad.
0: Ja, aber warte mal ab.
1: Im September ist nicht so heiß da. Deshalb haben wir das
0: so überlegt. Ich habe gestern mit einem Griechen gesprochen.
1: Okay. Kennst du Griechen?
0: Ja, Nico, mein Freund.
1: Ach so,
0: Nico.
1: Okay, ja.
0: Und der Mann ist 91 Jahre alt. Und er hat gesagt, er würde jetzt gerne noch mal nach Griechenland fliegen, weil in den nächsten Wochen, August und September, werden dort Temperaturen bis zu 40 Grad erwartet.
1: Ja, schauen wir mal. Bei uns haben sie auch schon hier drei Tage Gewitter und Regen vorausgesagt und nichts ist gekommen.
0: Ja, hat heute auch geregnet.
1: Ja, drei Tropfen in 15 Reihen. Deshalb bin ich extra gelaufen. Hab gesagt, wenn der große Schauer kommt, muss ja nicht mit dem Rad unterwegs sein.
0: Also jeden Tag zeigt die App dann immer wieder an, morgen gibt es Regen.
1: Ja.
0: Und wenn man dann anderen Morgen wieder auf dem Handy guckt,
1: dann denkst du dir, du brauchst nicht gießen, ne? Regen und dann kam nichts.
0: Ja.
1: Ist egal. Aber wir haben extra so gebucht, weil im September ist es ja wirklich, oder im August ist es sehr heiß da hinten. Und da haben wir gesagt, okay, dann machen wir September.
0: Aber wenn es nicht so heiß ist, die Lufttemperatur. Hm. Aber das Meer ist am wärmsten.
1: Das Meer ist wunderbar.
0: Am wärmsten.
1: Genau.
0: Gerade um diese Jahreszeit, Ende August, Anfang September, weil ja dann die ganzen Sonnenstrahlen schon im Meer versunken sind und die das Meer so richtig aufgeheizt haben.
1: Ich habe gedacht, die ganzen Touristen haben da reingepinkelt.
0: Ja, machen die auch.
1: Ja.
0: Da musst du nur aufpassen, dass der nicht mal auch mal so ein braunes Häufchen entgegenschwimmt.
1: Nee, das will ich jetzt nicht wissen. Boah, du bist aber böse.
0: Und deswegen, ich gehe nur mit den Füßen ins Meer.
1: Ich will das nicht wissen. Und du musst immer meine Illusion von schönem Urlaub musst du immer zerstören. Boah, bist du

0: Viva la vida.
1: Ja, mit den Füßen im Meer.
0: Mhm. Und wenn die Zuschauer jetzt hier bei Facebook gerade Stimmen gehört haben, ach, mein Schätzchen war da.
1: Ja. Mhm. Ich nicht, ich bin ja immer hier.
0: Ja, meine kleine süße Maus.
1: Mhm. Sag doch
0: mein
1: einfach,
0: Enkeltöchterchen.
1: Wollte ich gerade sagen, sag doch einfach dein Enkelkind. Mhm. Ja, war ganz begeistert, hat nämlich neue Ohrringe und war mit ihrem Papa auf dem großen Spielplatz, auf
0: einer großen, großen Rutsche.
1: Und dann haben die natürlich jede Menge zu erzählen.
0: Natürlich. So, und jetzt hast du schon wieder umgepackt, ne?
1: Ja.
0: Mhm, ich bin ja nicht blind.
1: Ich weiß, René, du kannst so schlecht sehen.
0: Ein wunderschöner Titel, gerne zum Disco Fox Dancen. Mm. If I tell you.
1: Yet I love you.
2: Forever you'll be mine.
1: Da habe ich ja jetzt mich? Nicht gesagt. Nein.
0: Hast du laut gedacht?
1: Nein, ich habe doch nur erweitert.
0: Ach so.

0: Evangelio.
1: Jetzt hat die Maus gerade mal René Leblanc.
0: Gerade mal eben schnell einer lieben, netten, bekannten Sprachnachricht geschickt. Und sie hat gesagt, ich habe ein bisschen verschlafen und da musste ich duschen. Und du weißt ja, wie es dann halt eben ist, auch mit dem Rasieren jeden Morgen den Schnurri abrasieren.
2: Du musst das auch von Anfang an erzählen. Ich glaube,
0: nein, ich möchte jetzt ganz schnell eben liebe Grüße loswerden.
2: Ja, grüß doch.
0: Ich möchte ganz lieb grüßen aus einem kleinen Örtchen in der Nähe von Wesel, also gut ungefähr 4 Kilometer weg.
2: Nach. Nicht aus.
0: Nee, aus Friedrichsfeld kommt okay. Der junge Mann.
2: Ach so, okay.
0: Und ja, liebe Grüße an den Hulk. Kennst du den Hulk aus Friedrichsfeld?
2: Großgrün.
0: Nein. Mein Freund. Frank Schmitz.
2: Ach so, ja, der hatte letzte Tage Geburtstag. Ja, das heißt ja nicht, aus Friedrichsfeld zu kommen die Grüße, sondern aus Wesel kommen die Grüße nach Friedrichsfeld.
0: Ja.
2: Ja, so meine ich das. Ich muss mal schnell Grüße bestellen aus. Nee, nach.
0: An.
2: Hin.
0: An. Hin.
2: Hinzu.
0: Wohin?
2: Zah. Hinzu. Und. Oh, da kenne ich jemanden, der sieht das ganz genau.
0: Mhm.
2: Hinzu und aus und wer und hast du nicht
0: also,
2: gesehen.
0: Jetzt sieh zu.
2: Und, nee, ich zieh mich nicht aus. Mir ist warm.

0: Tja, alle Facebook-Zuschauer, die haben jetzt Spaß. Die Maus hat gerade angefangen.
1: Ne? Ich habe nicht blank gezogen, um Gottes Willen.
0: Warum nicht?
1: Ja, zwischendurch müsst ihr einfach mal reinschalten, dann könnt ihr ja alles sehen, was so abgeht hier. Ne? Es sei denn, man sperrt uns wieder. Aber meistens sperrt man uns nur in Russland, Chinggis Khan oder Tapakistan, Timbuktu, Takatukaland und sonst irgendwas. Aber die stellen zwischendurch einfach die Musik auf leise. Und dann nehme ich doch meine Boots in der Hand und dann gehe ich mal einfach.
0: Ehrlich?
1: These Boots are made for walking. Deine Schlappen nicht.
0: Nee, die kriegst du auch nicht.
1: Nee, die sind auch nicht gut für Walking.
0: Nein, da läufst du wie auf Wolken drauf.
1: Ich weiß, Wolke 8 oder so.
0: Nee, 7.
1: Nancy Sinatra.
0: Nochmal.
1: Nancy Sinatra.
0: Aha, jetzt ging's.
1: Habe ich gemuselt? Besser als gepfiffen, oder?
0: Noch ein Bierchen, dann klappt's wieder.
1: Ich möchte jetzt kein Bier mehr. Sex on the Beach, oder? Das wäre jetzt was Feines. Aber ich muss noch eine Stunde.

0: Rose Garden.
1: Schöner Original, Klassiker, ne?
0: Mhm. Lynn Anderson.
1: Mhm. Mhm. Rose Garden. Ja, du Garden. Weißt alles. Ach, ist ja schon in dem Alter, wo man ja auch sich erinnern kann, ne?
0: Ja, sicher.
1: Und so manche
0: knapp Tiere 80. Ja. Und dann ist doch alles in Ordnung.
1: Ja.
0: Mein Gott, solange man sich gut fühlt, ist alles in Ordnung.
1: Und gut anfühlt, ist noch viel wichtiger.
0: Du weißt doch gar nicht, wie ich mich anfühle.
1: Ja, will ich auch nicht wissen.
0: Aber
1: nachher bin ich enttäuscht.
0: Ich habe jetzt vorhin ein Gefühl bei dir, am Winkerarm.
1: Du bist so böse.
0: Und jetzt kommt wieder so ein Titel, wo ich sage,
1: wenn du keinen Winkerarm hast.
0: Es stimmt
1: hier.
0: Ja. Es stimmt ja. Stimmt ja gar nicht, den du jetzt mitgebracht hast.
1: Ja, hier ist ja sowieso immer Schatten.
0: Ja.
1: Also.
2: Die Sonne scheint.
1: Da, nein, wo die Sonne nicht. Scheint.
0: Hier in Wesel auf jeden Fall nicht. Bewölkt, aktuell 20 Grad.
1: Und wenn ihr wissen wollt, wie spät es ist, guckt auf eure Uhr.
0: Family Sunday.
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the Guitar King, Henry the Knife and the Jets. Ja, und Danny muss eben gucken, was das Enkelkind macht. Die ruft immer Opa, Opa, und dann muss er mal schnell gehen. Ne? Aber wir machen natürlich weiter mit Musik. Ne? Das frage ich mich dann auch immer abends, sonntagsabends vor allen Dingen frage ich mich das immer. Ne?

0: Ja, wer ist es denn, dieser DJ, ne?
1: Mhm. Heute Abend wieder, wenn die Schlüpfer fliegen, die BHs.
0: Heute Abend in der Sendung Moonlight ab 22 Uhr. Vielleicht mal einen kleinen Vorgeschmack.
2: Gott sei Dank bist du ja da, nicht live, ne? Ich meine live schon mit der Musik, aber nicht bei Facebook zu sehen.
0: Nein.
2: Oh.
0: Ein kleiner Vorgeschmack auf Moonlight. Lonely Hearts in the Moonlight.
2: Ja, extra für dich ausgesucht. Kannst du heute Abend nochmal spielen, wenn du lustig bist.

0: Kippe fällt rauf und runter.
1: Lonely Hearts.
0: In the Moonlight.
1: Gott.
0: Ach, guck mal, da sind sie, die beiden.
1: Ja, Toni und Marita.
0: Ja, ja.
1: Haben heute Ostertag.
0: Ach, wie schön. Hätte ich auch mal einen.
1: Ja, bist ja selbst schuld.
0: Hochzeitstag.
1: Hochzeitstag.
0: Ja, kommen wir wieder zu einem Interpreten, den ich sag mal, nicht nur ich gerne höre, sondern auch die Maus gerne hört und viele Hörer natürlich auch gerne hören. Obwohl wir den Titel ja schon mal gespielt haben von seinem neuestes Stückchen und dann sollen wir den am heutigen Sonntag dann auch nochmal spielen, ne?
1: Ja, ohne viel Wort, Knöpfchen.
0: Und da ist er. Regler. M.M.
1: Wenn er schon dauernd im Fernsehen läuft, ne, dann kann
0: Mike
1: er bei uns auch laufen.
0: Mike Medlock. Back into the sun.

0: Mark Medlock back into the sun. Und jetzt habe ich gerade festgestellt, heute die letzte on air.
1: Ja, dann haben wir Urlaub, ne?
0: Jo, 14 Tage. Ach ja.
1: 14 Was machen Tage? Wir denn? Mhm.
0: 2 Wochen. Also das letzte Wochenende jetzt im Juli und das erste Wochenende im August.
1: Ja, da bin ich ja eh nicht da.
0: Und da gibt es ja auch keine Sendung Nightfly, keine on air und keine Moonlight.
1: Du scheinst aber nicht traurig darüber zu sein. Aber ich gönne dir das von
0: Herzen.
1: Ich
0: muss mal ganz ehrlich sagen, das sind jedes Wochenende viele, viele Stunden, die man hier unten ist und Musik macht. Am heutigen Sonntag zum Beispiel mit dir die 4 Stunden, dann die 2 Stunden Moonlight sind 6 Stunden am Sonntag.
1: Manchmal machst du ja auch Vertretung für einige Kollegen, dann hast du manchmal 8 Stunden.
0: Ich habe auch schon 10 Stunden
1: gemacht.
0: Ja, ich weiß. Und, und jetzt bin ich mal froh, wenn ich dann 2 Wochen sagen kann, Beine hoch und
1: keine Musik suchen.
0: Ja, nee, man.
1: Wir sind ja auch natürlich
0: hoffe,
1: immer bedacht, dass
0: man
1: nicht immer die gleichen Titel hört, ne? Und da muss
0: aber
1: man ja.
0: Rico hat schon geschrieben, es gibt viele Überraschungseier.
1: Ah, guck mal an, da können wir ja mal in Ruhe zuhören.
0: So, und ich werde dann auch an diesem Ort, wo ich dann verweilen werde, in den 14 Tagen, werde ich dann auch mal der Musik lauschen.
1: Ich lausche ja immer.
0: Und
1: solange ist mein Handy
0: die
1: zulässt.
0: Die Seele baumeln lassen.
1: Du hast doch gar keine Seele.
0: Und den lieben Gott einen guten Mann sein lassen.
1: Ja, aber du hast doch gar keine Seele.
0: Doch, eine schwarze.
1: Habe ich mir gedacht. Ich weiß nicht, ob man uns bei Facebook noch sehen kann. Also ich kann es hier nicht sehen. Aber wir sind ja immer noch live. Und vielleicht könnt ihr uns mal eben was schreiben, ob der ein oder andere uns in den Storys sieht oder live sieht oder wie auch immer. Macht einfach Daumen hoch oder Küsschen oder... Ihr könnt natürlich auch anrufen, ne?
0: Na klar. Ihr könnt ja auch schreiben. Die sexy Sing sieht man noch.

0: Tja, man muss jetzt ganz mal sagen, was er lieber hätte. Ist eine Nacht oder tausend Träume?
1: Lieber tausend Träume. Ja, wenn du mich
0: ehrlich?
1: So fragst, ja, natürlich.
0: Ich habe gedacht, eine Nacht.
1: Ja, hast du mal Pech gehabt. Also ich glaube, jetzt sind wir wieder zu sehen. Facebook hat uns keine Informationen gegeben. Wir waren einfach weg.
0: Die haben uns einfach rausgeschmissen.
1: Ja, und nee, haben wir ja nicht. Auf dem Tablet konnten wir uns ja selber auch sehen. Aber wenn ich dann auf dem Computer geguckt habe oder auf dem Handy, dann war man natürlich weg. Und das ist nicht so toll. Jetzt hat gerade eine aufmerksame Hörerin, die Ruth aus Wesel, hat geschrieben: Wieso kann ich euch nicht live sehen? Ja, habe ich das Ding nochmal neu gestartet und siehe da, tada, tada. Wir sind wieder da.
0: Natürlich. Tadü, tada.
1: Einer drin und keiner da. Wieso?
0: Genau wie Terry mit seinem Springen.
1: Ja, was du wieder denkst. Nein. Kann doch mal jemand im Krankenwagen liegen.
0: Ja.
1: Also ehrlich, du denkst wieder an den 25-Jährigen, der seit 25 Jahren oder seit 10 Jahren mit der Samenbank sein Geld verdient. Ja, Jungs, mal ran, ne? Aber denkt dran, die nehmen nur Ungeimpfte. Besser ist das.
0: Und schon ist Puck auch wieder da, die Stubenfliege.
1: Vielleicht trinke ich noch einen Red Bull, dann kann ich fliegen.
0: Ja.

0: Ich habe nichts zu sagen.
1: Jan. Ich finde, nee, hast du auch nicht. Erst bestehst du darauf, dass ich 4 Stunden Musik zusammensuche und dann switcht die hier ständig alles um.
0: Nein, pass auf, ich bestehe das nächste Mal darauf, nach unserem Urlaub oder meinem Urlaub, ja? Bestehe ich dann darauf, dass du 4 Stunden noch Musik machst, alleine.
1: Nee, ich hab eine viel bessere Idee. Ich suche für 2 Stunden Musik und dann suchst du für 2 Stunden Musik.
0: Ja, dann machst du 2 Stunden Sendung und
1: nicht
0: 2 Stunden.
1: Nee, wir beide machen das jetzt zusammen. Ich tippe dir gleich für Jeanbein.
0: Schon wieder?
1: Machen Musik jetzt.
0: Ich habe doch gesagt, entweder ist es morgen gebrochen oder ja. Eben nur blaue Flecke.
1: Ja. Take me back to Hawaii. Oh, ja. Was lecker.
0: From the 50s.
1: Wer jetzt tanzen kann, ist klar nicht Vorteil, ne? Wer einen Gipsfuß hat, ist natürlich blöd.
0: Mit meinem kaputten Knie.
1: Ja. Trink dir mal ein Bier.
0: Die Klänge aus Hawaii.
1: Dann hast du keinen Bund,
0: kein kaputtes Knie.
1: Ach, was lecker.
0: Wenn das Mondlicht über den See schweift. Ne?
1: Also diese hawaiianische Musik erinnert mich doch ein bisschen an meine Ma, weil die liebte auch diese hawaiianische Musik.
0: Vor allem diese.
1: Ja, genau.
0: Und die Kokosnüsse.

0: Ja, so mit viel, hinsetzen so
1: viel
0: so.
1: Zu, so viel zu dem Thema. Der Opa musste noch mal eben rauskommen und die Maus guckt ja, die guckt nur immer bei Facebook und auf ihr Handy, welche WhatsApp alles gekommen
0: ja,
1: sind.
0: Ja, ich muss doch auch darauf reagieren.
1: Ja,
0: der Ruth
1: ja,
0: hat geschrieben, die hat nämlich vor 14 Tagen gesagt, oder letzte Woche hat sie gesagt, wir waren die Woche davor nicht so gut drauf, ob wir müde waren. Und jetzt hat sie geschrieben, heute seid ihr wieder gut drauf.
1: Warum waren wir nicht gut drauf?
0: Ja, keine Ahnung, weil du nee, so wenig gelacht hast, weil du ja ständig ein langes Gesicht ziehst.
1: Nein, es ist ja auch mal manchmal nicht so, man muss ja nicht nur immer gut drauf sein.
0: Man kann auch gut drunter sein.
1: Genau das ist es. Du nimmst mir das Wort aus dem Mund.
0: Apropos Mund, aber da möchte ich jetzt nicht drüber sprechen. Ne, Terry, aber machen wir nicht.
1: Nein, denn.
0: Ist so. Mach die Mikros zu, dann erzähle ich dir was.
1: Nee.
0: Okay.

0: wenn man sich das leisten kann.
1: Story di Tutti e Johnny.
0: Riccardo Fogli. wenn du immer so blöd guckst, wenn ich auswärts spreche.
1: Ja, dann mache ich das jetzt auch mal. Rod Stewart.
0: Du musst aber nicht Old Heart of Mine. Du musst auch nicht Rod sagen, sondern Rod. Du hast Rotz gesagt. Das finde ich nicht schön.
1: Ja, vielleicht beim Popel im Wege.
0: Ja. Das alte Herz, ne?
1: Ja, ja.
0: Mein altes Herz. Wie lange das noch mitmacht, der hier dich zu ertragen, das weiß ich auch nicht. Obwohl im Moment ist ja mein EKG ganz in Ordnung.
1: Aber meins nicht, ja, sobald du neben mir stehst.
0: Oh, ist das jetzt ein Kompliment, oder?
1: Ja, sicher. Oh, okay. Mein Herz, das ist am Bubbern. Ja. Oh, ich merke es überall.
0: Er hat noch 22 Minuten, jetzt muss er sich wieder einschleimen.

0: die Maus, die hat das perfekte T-Shirt für mich an.
1: Für dich? Mhm. Warum?
0: Ja, ich bin dein Favorit.
1: Steht da drauf?
0: Ja. You're my favorite.
1: Da muss ich mal ganz schnell ausziehen.
0: Ja, mach doch. Noch sind wir live. Wie Taka-Taka.
1: Andreas Martin. Jetzt hört mal genau zu.
0: Nein.
1: Jungens, hört mal genau zu. Und er unterscheidet sich nicht, ob jetzt blond oder grau. Es ist egal. Es ist immer eine helle Farbe. Nur für Mädchen.
0: Alle blonden Mädchen mit dicken Möpsen.
1: Stimmt gar nicht.
0: Nee.
1: Könntest auch der Bruder von Terry sein.
0: Wir sind Brüder.
2: Den Verstand und den Rest vom Geld.
0: Und jetzt ist sie wieder da. Puff, die Stubenfliege.

0: du nicht.
1: Manchmal aber nicht.
0: Let's pass besser. Ach, ja, alle blonden Mädchen.
1: Warum?
0: Also ich muss ganz ehrlich sagen, sie hat ja eine wahnsinnige Stimme. Ne?
1: Danke. Ja. Vor allen Dingen morgens.
0: Ja, dann, nein.
1: Jetzt habe ich ja schon mal gesagt, ne? Ja. So, wenn ich mich ganz früh morgens jemand angerufen hat, so von der Versicherung oder was weiß ich auch mal, haben die immer gesagt, guten Morgen, Herr Neukütter. Ja. Also, ja, Frau Neukütter ist gerade noch nicht da, tschüss.
0: Ja. Ja, ist so. Ganz ehrlich, liebe Hörer,
1: ja.
0: Seid mir nicht böse, nee. Aber die Frau, die schafft mich heute.
1: Ich hoffe.
0: Sie macht mich fertig.
1: Ich hoffe. Dann spielt sie jetzt. Ach, jetzt kommt wieder ein Titel für eigentlich für Moonlight.
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0: Ja. Und da ist wieder diese Stimme.
1: Dancing to the moonlight.
0: Von mir gesungen. Eine Aufnahme von mir. Dancing till the morning light. Yeah.
1: Ja, wackel mal jetzt ein bisschen.
0: Wie was denn?
1: Tu mal so, als wenn dir die Musik gefällt. Willst du meine Sonnenbrille haben?
0: Nee, dann sehe ich ja auch so aus wie du, wie Puck die Stuben fliegen.
1: Sieht doch ohne Brille so aus, weißt du nur nicht.

0: Dancing till the morning light.
1: Machen wir doch heute Abend wieder. Ab 22 Uhr bei Moonlight. Oh, da kommen wieder die Schlüpferstürmer und die BHs werden wieder geschmissen. Alte Socken und weiß der Geier. Manche Männer schmeißen auch ihre Toupets, aber ist auch egal. Möchte ich auch nicht weiter drauf eingehen.
0: Bist du jetzt fertig?
1: Ja, ein Viertelstündchen haben wir noch hierbei.
0: Nein, ich meine die...
1: Wollte ich gerade sagen. Radio 19 International, Subzentrale Retro und natürlich 24 Disco International. Ja, jetzt darfst du Musik machen. Sonst passt der letzte Titel nicht. Du musst schnell sprechen.
0: Ich hab gerade mal so in mein Gesicht gefühlt. Ich sage, aber was Ines heute Morgen gemacht hat, ich müsste mich dann heute Abend auch mal rasieren.
1: Ja, habe ich auch. Hab ich. Meine Beine sind arschglatt. In den Genuss kommst du nicht. Auch nicht nach der Sendung. Das hast du jetzt gerade verspielt.

0: Also ich war jetzt gerade mal eben dort, wo der Kaiser auch zu Fuß hingeht. Ja, ja. Und dann kam ich zurück. Und dann habe ich schon wieder so ein leichtes Grinsen gesehen im Gesicht von der Maus. Ich möchte jetzt nicht wissen, was kommt.
1: Nix.
0: Nein?
1: Nein. Du musst nur Musik spielen, damit die letzte Platte auch reinpasst.
0: Ach so.
1: Ja, extra für meine Schwester, die jetzt wieder nach Hause gekommen ist. Eine Woche hat sie am Strand gelegen, faul in der Sonne und nichts getan.
0: Ne?
1: Ne, außer vielleicht Stand-Up-Paddling oder Kanu fahren.
0: Fahrrad fahren.
1: Ne, denke ich mal nicht, aber Kanu.
0: Moped fahren.
1: Moped könnte, ne, glaube ich auch nicht. Die waren ja mit dem Wohnmobil.
0: Also.
1: Faul in der Sonne.
0: Sind sie Wohnmobil gefahren?
1: Ey, faul in der Sonne hat sie gelegen. So. Das kannst du da nicht verstehen. Was gibt es daran zu misszuverstehen?
0: Weiß ich doch nicht. Liebe Grüße. Ach, auch an deinen Göttergarten rein.
1: Ja.

0: Herr Mr. Disco persönlich. Ja, sie hört einfach nicht auf zu trillern hier, ehrlich nicht. Ja,
1: besser als Pfeifen aus dem letzten Look.
0: Ein veganes Schaumsüppchen war zu viel.
1: Stimmt gar nicht. Ich habe ja nur eins getrunken. Ja.
0: Ich sage immer zwei. Das erste und das letzte.
1: Obwohl das letzte war nicht gut.
0: Naja, ich weiß. War schlecht.
1: Zwischendurch kriegt man ja sonst immer, hat man ja immer was zu essen gekriegt. Dann hat das nicht so reingehauen.
0: Machen wir nochmal ein bisschen
1: Mona Lisa Rock'n'Roll. Was auch immer das ist. Ja, mach mal.
0: Und jetzt geht's nochmal ein bisschen auf die Tanzfläche.
1: Ihr dürft auch gerne in eurem Wohnzimmer, auf der Terrasse, auf dem Balkon oder wo auch immer ihr tanzen wollt, tanzen. Wenn er gerade im Bett liegt, dann bewegt wenigstens die Füße, aber im Takt.
0: Geht auch im Takt.
1: Küssen im Takt geht auch.

0: Shake Baby. Und sie hat geschüttelt gerade. Mein lieber Herr Gesangverein.
1: Ich habe gar nichts geschüttelt. Noch nicht mal den Winkerarm.

0: Ja, aber ich, ne, ich bin ja alles gut. Bescheuert.
1: Danke, dass
0: ich hier sein durfte. Ich wünsche dir
1: gerne. Ich habe mich ganz, wieder riesig ganz, gefreut. Es hat einen riesen Spaß gemacht mit dir heute wieder.
0: Eine ganz schöne Zeit. Komm zur Ruhe. Hör ein bisschen deine Kollegen oder auch nicht, wie auch immer du magst. Und pass auf dich auf.
1: Wir hören uns auf jeden Fall wieder heute Abend, so wie alles gut geht, um 22 Uhr zur Sendung Moonlight.
0: Ja, das tun wir. Und Dankeschön. Tschüss.

Hi, Kentucky Woman. Ja, Radio Rüsselsheim und Radio Nordsee mit Remember. Und Deep Purple haben uns hier reingelassen. Mit der Kentucky Woman. Und die hat auch schon geschrieben aus Holland. Ja, ja.

nochmal ganz, ganz großen Dank. Letzte Woche war ja Paddy da und organisiert hat das alles die Petra. P&B. Einen riesen Dank an euch beiden und ich grüße euch nochmal mit dem Lied hier.

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1: Ja, er ist on the run. Und die Almut hat schwer gefiddelt, Keller.
2: Karin!
1: Hallo, Karin!

Francis Sinatra und Lee Hazelwood. Und die Edi hat angerufen und freut sich über Flash von Marquis of Kensington, genau wie der Walter. Und beide haben sie das noch in Erinnerung, weil das Opener, der das Thema vom Candy von unserer Diskothek früher in Rüsselsheim war, gell?

0: 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Danger. JJ Cale und Eric Clapton. Ja, und ich habe heute nicht für jeden Wünsche dabei, aber ich grüße jetzt mal den Engelbert und die Gabi Unger mit dem Lied. Beautiful, isn't it?
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0: Und wir gehen nach Offenbach. Und ich hab's gelassen, Ingrid, weil ich das so toll finde. Das war mein absolut super Number One in 1974, während der Disco-Zeit. Und alle haben den Kopf geschüttelt, aber ich mochte das und mag's noch immer. George McRae.

0: Ja, da kam Ola Gefälse auch. Die erinnert sich auch an ihre Disco-Zeit. Rock your baby. Das konnte ich nicht oft genug hören, ich geb's zu.
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0: Ja, und letzte Woche haben wir mit dem Paddy zusammen Waltzing Matilda gesungen. Und der Andreas hat es zum Anlass genommen, das von den Seekers zu wünschen.

Ja, die Sieger ist für den Andreas und Waltzing Matilda und... Danny und Hajo, bei mir gibt's keine Beatles-freie Zone.

Oh, Sweet Caroline mit Neil Diamond. Ganz viele Anrufe hatte ich jetzt. Von der Ingrid, von der Petra, von der Silvia. Jede Menge fantastischer Klänge auf Radio Rüsselsheim. Und sie grüßen euch alle. Und hier kommt Alexis Kona um die Ecke.

Ja, Hoochie Coochie Man mit Alexis Corner. Und die Josie schreibt, ja, warum eigentlich Beatles-freie Zone? Nee, das ist bei Radio Nordsee. Die zwei Disc-Jockeys, der Hajo und der Danny, die sagen, bei mir gibt's Beatles-freie Zone. Die mögen nur die Stones, die mögen nicht die Beatles. Und das kapiere ich null. Neil Young.

Ja, Christa, du bist mitten im Chat in Remember, hast du da geschrieben, also bist du auch mittendrin. Danke dir. Und einen Anruf hatte ich von der Barbara, wunderbar aus Solingen. Und jetzt...

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Al Stewart. Song on the Radio. Ja, heute gibt's ein paar Longplayer in der zweiten Stunde und nicht alle sind sie Blues. Im Gegenteil.

So, und jetzt grüße ich mit Rob Hooker aus Holland.

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Und damit grüße ich Christiane, Christina, Moni und Fips. John Mayall und Gary Moore. So many roads.

Gary Moore and John Mayall. Wahnsinnstück. Mittwochabend. Glotzewalder. Mit Gebabbel und Musik. Ja, um 22 Uhr. Und für die Barbara. The Hollies. Und ich lebe noch. I'm alive.

0: Ja, die Hollies, eine echte Supergruppe waren die. Und Graham Nash macht ja immer noch weiter. Und ja, was wollte ich sagen? Telefon, ja, Telefon war gerade eben. Bitte gleich nochmal im nächsten Lied. Und ich grüße mal die...
1: Heidi, Heidi.
0: Und die Ingrid im Westerwald. Und wir haben so viel schöne Musik. Und da gefällt dir bestimmt eins davon. Und jetzt habe ich was von B.B. King.

0: Okay, if that ain't it, I quit von B.B. King. Und jetzt grüße ich mal mein Schätzchen, die Gisela, extra. Hallo, mein Schätzchen Gisela.
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0: Johnny Nash und Hold Me Tight. Und danke an die Karin in Stralsund für ihren Anruf. Und Gruß an Flausi. Oh yeah.
1: Die Maria aus Reu-Hessen.
0: Und die kriegt den Fats Downer. Come on, get out on Blueberry Hill.

0: das war Fats Domino in Blueberry Hill für die Maria in Alzey. Und jetzt haben wir was für die Kitty in, wie hieß in Overath? Ja, ich glaube schon. Und nicht nur für die Kitty, ich denke, euch gefällt das alles. Hildegard!
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Ja, und das ist natürlich Bob Dylan. Und den muss ich aber jetzt ein bisschen rausschmeißen. Und hier kommt nochmal die Moody Blues. Und das gefällt auch der Ellen, das weiß ich, gell? Tuesday afternoon, morgen Nachmittag, ja? Mal gucken.

da, die Moody Blues mit Tuesday Afternoon. Und jetzt wünsche ich euch einen schönen Abend mit dem Felde und sage... Ciao.

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dann haben wir es kurz nach 20 Uhr. Wunderschönen guten Abend. Herzlich willkommen aus dem Studio 3 von Radio Nordsee International. Der Satzzentrale Retro. Und diese beiden Stunden, Studio 3 sagte ich bereits, kommen aus Zierzow. Ich bin Wolfgang Mickelburg und freue mich auf die nächsten zwei Stunden mit großer Konkurrenz heute. Bekanntlich ab 21 Uhr das Endspiel um die Fußball-Weltmeisterschaft zwischen dem Europameister, dem amtierenden Europameister Spanien und dem amtierenden Weltmeister Argentinien. Also 21 Uhr, ihr könnt ja nebenbei das Radio laufen lassen. Und dann euch gepflegt vor das Fernsehgerät oder das Smartphone setzen und dann zuhören, schauen und bei mir zuhören. Wäre doch eine Alternative. Nichtsdestotrotz, ich freue mich auf euch die nächsten zwei Stunden. Und es ist einfach so, wir sind zu jeder Zeit immer für euch da.

willkommen in eurer Request Show. Der Sommer hat uns in wahre Wonne Tage gepackt. Das bedeutet also, wir haben wunderschönes, traumhaftes Wetter gegenwärtig. Ab und zu knallt es mal bei uns auch ganz gewaltig in Sachen vom Himmel herunter, in Sachen Blitz und Donner. Habt ihr vielleicht mitbekommen, diese unglaubliche Entwicklung vor einigen Tagen bei uns hier in Südwestmecklenburg im Bereich Beutzenburg, Hagenow und auch zum Teil in gewissen Regionen des angrenzenden Wendlandes. Da ist schon richtig Schaden angerichtet worden, aber Gott sei Dank, wir haben in unserer Region keine großartigen Sachen gehabt und sind froh darüber. Und wir hoffen mal, dass der Sommer sich dann auch wieder von der richtig guten Seite zeigt. Und jetzt zeigt sich auch der erste Musikwunsch. Der kommt aus Wilhelmshaven. Von Silke und Paul Jonsson. Moin ihr beiden zu an die Nordseeküste. Und hier kommt euer Wunsch. Hier ist Creedence Clearwater Revival und The Fortunate Song.

0: Zum einen und zum anderen, ja.
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0: Und das Ganze. Oh Gott, jetzt haut er auch rein. In der Request Show. Herzlich willkommen zu euren Musikwünschen. Und zu eurem musikalischen Abend in den nächsten zwei Stunden aus Zirzo. Und wir gehen jetzt mal in der Musikgeschichte ein ganz schönes Stück zurück. Es gibt viele jüngere Menschen, viele reifere Menschen oder ältere Menschen, um das respektierlich mal zu sagen, die erinnern sich gerne an Musik zurück, wo alles irgendwie damals angefangen hat, wo die Eltern und Großeltern die Stirn gerunzelt haben. Das kann man nicht so hören, das ist nicht unsere Musik, ja, war alles gegeben, nicht? Aber dann die Jugend aus der Zeit war eigentlich der Meinung, das ist unsere Zeit, unsere Musik. Und das hat sich bis in die Gegenwart so bewahrheitet, dass es heute nicht anders ist als wie vor 50, 60 Jahren, dass jede Generation das für sich entdeckt, was musikalisch wirklich für sie up to date ist. Und Thorsten Enst aus der Nähe von Schwerin, der hat mit seinem Enkel mal ein tolles Gespräch gehabt und Thorsten sagt, es gibt da einen Sender, die erfüllen Musikwünsche, nicht nur einen, sondern viele, aber es gibt Radio Nordsee International und die erfüllen Musikwünsche und der hat mir das per Messenger geschickt, das Ganze. Und Thorsten, lieber Thorsten, jetzt kannst du deinem Enkel mal vorführen, was du damals so gehört hast in der Zeit, wo du jung und auf den Tanzstilen dieser Welt herumgesprungen bist. Hier ist Chuck Berry und Sweet Little 16.

0: wunderschönes Stück Musik, ja.
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0: Für mich ist immer wichtig, wie rauszubekommen, oder ich denke jedes Mal drüber nach, wie hat man damals auf den Tanzdielen, ich war selber noch viel zu jung dafür, 4 Stunden, 5 Stunden so tanzen können nach dieser wunderschönen Rock'n'Roll oder auch Twist-Melodien. Es ist für mich immer wieder ein Rätsel. Der nächste Song ist kein Rätsel, und zwar der Mann, den wir eben gerade gehört haben, der auch wahre Kunststücke auf seinem Piano oder auf seinem Klavier gemacht hat. Das hat er wohl wahrscheinlich gemeinsam mit Billy Joel und Christiane Weiß. Nein, liebe Christiane, schöne Grüße zu dir in die Nähe von Celle. Ist die Freundin von Grit. Die kommt auch noch zu Wort. Und Christiane wünscht sich einen Song von Mr. Piano Man, Billy Joel. Und ganz einfach, der Piano Man, hier ist er.

ganze Vielfalt der Musik spiegelt sich in dieser einen Stunde schon mal wieder. Es ist so schön, so verschiedenartige Styles und Musikrichtungen spielen zu dürfen. Es macht einen Riesenspaß. Vielen herzlichen Dank für eure Musikwünsche und alles, was ihr sonst drumherum so geschrieben habt. Und dass ihr immer wieder die Zeit findet, auch uns zu hören, das erfüllt uns mit Stolz und gibt uns auch die Kraft und den Ansporn, immer ein Stückchen besser zu werden. Und ein Stückchen besser brauchen die nicht mehr werden. Wer über 60 Jahre Musikgeschichte mitgeschrieben hat, der wird automatisch immer besser. So wie Wein, der immer älter und immer reifer wird und gut gepflegt wird, so haben auch die Rolling Stones ja ihre in der vorletzten Woche war es ja nun schon, ihre neue Platte vorgestellt, Foreign Tone Gas. Und ihr glaubt es ja, wir wussten es ja, wir haben es alle gehofft und es ist auch eingetreten. Das Album ist auf Platz 1 in den deutschen Albumcharts. Es war nicht anders zu erwarten. Und viele, die jetzt in den Social Networks, genauso wie ich, ab und zu mal reingucken, sind voll des Lobes über diese unheimlich gelungene Scheibe. Es gibt natürlich auch wieder die ewigen Nörgler und die dann auch sehr unsachlich darüber berichten oder auch ihre Kommentare reinschreiben. Wisst ihr was? Ich glaube, die Jungs haben es einfach nur geschafft, Millionen von Menschen nicht durch ihre Plattenkäufe nur zu überzeugen, sondern Millionen von Menschen mit ihrer Musik glücklich gemacht zu haben. Und Marlies und Ottmar aus Schwerin, Marlies und Ottmar Carson, die haben sich einen Song gewünscht, und zwar den Seiteneffekt, der Side Effects aus diesem neuen Album. Hier sind für euch die Rolling Stones.

0: da können sich einige eine ganz, ganz große Scheibe abschneiden. Musikalisch, meine Lieben, die Stones.
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0: Aus dem kleinen verträumten Städtchen oder Dörfchen ziert so schöne kleine Gemeinde. Es ist wunderschön. Guck, wenn es bei euch auch so vom Himmel her leuchtend blau herunterscheint, die Sonne so langsam am Horizont versinkt und ich hier in meinem Studio sitze und das alles so leibhaftig wie in so einem gläsernen Studio beobachten kann, macht das einfach nur Riesenspaß, meine Lieben. Genauso spaßig ist es auch mit euren Musikwünschen. Ihr habt auch so das gewisse Etwas, uns jedes Mal wieder herauszufordern. Und ich glaube auch für jüngere Kollegen, die es dann ja Gott sei Dank hoffentlich auch gibt, die dann mal irgendwann mal nach uns kommen, für die wird es immer komplizierter vielleicht, sich in diese Materie einzuarbeiten. Nicht, dass sie das nicht erfassen können, aber die Musikgeschichte geht immer weiter. Wir beschäftigen uns mit der Musikgeschichte von circa 1959, 60 bis zur Gegenwart. Und was machen meine lieben Kolleginnen und Kollegen wohl in 20 Jahren? Also das ist ja, setzt ja voraus, dass man sich da unheimlich tief reinknien kann, denn ein Großteil dieser ganzen gespielten Musik, die ich auch hier für euch bereitstelle, beziehungsweise auch Musikwünsche erfüllen kann, die habe ich selber auch schon gehört, damals auch danach getanzt. Und es gibt auch viele von euch, die diese ganze Geschichte auch schon jahrelang verfolgen. Und dann gibt es ganz wundervolle Menschen, die auch gegenwärtig bei uns gerade in unserem kleinen Chatroom sind, unserer kleinen Sabbelkiste, so kann man das ja mal märchenhafterweise und freundlicherweise umschreiben. Und das sind zum einen Walter vom Vogelsberg, Walter Lotz, und mein lieber Kollege Mr. Bumblebee, mein lieber Kollege Harald Hummel. So, und die beiden, das sind Musiksachverständige vor jeder Falschaussage gefeit, die haben richtig Ahnung. Und ich freue mich immer dann, wenn ich dann ihnen auch zuhören kann, wenn zum Beispiel auch Walter gemeinsam mit Harald mal eine Sendung macht oder so. Und es ist unglaublich, euer Wissen, was ihr so transportiert, das macht schon richtig Spaß. Und genauso diskutierten 1966 ein Gitarrist und ein Schlagzeuger darüber, ob sie nicht mal miteinander eine Band aufmachen könnten und eine Formation zusammenstellen konnten. Ja, natürlich sagten sie, da brauchen wir noch einen Bassisten. Ja, und daraus ist entstanden dann ganz einfach mit Jack Bruce, Eric Clapton und Ginger Baker ein Song aus einem Jahrzehnt, was so viel Auferstehung gefeiert hat musikalisch, was so wichtig war auch für viele. Und dieses kommt aus diesem wunderschönen Jahrzehnt für diese beiden Herren auf jeden Fall. Und für euch alle, die jetzt auch in unserem Chatroom sind und die zuhören, ja.
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0: 1967, hier sind für euch die Cream, The Sunshine of Your Love. Und damit gehen auch ganz, ganz liebe Grüße, nicht nur ihr an euch beiden, zu Klaus-Dieter Meister. Der hat sich das nämlich auch gewünscht. Nach Parchim.

Die Supergroup waren, so nannte man sie damals, ja. Cream. Dann haben sie sich ja dann in ganz kurzer Zeit wieder auseinandergelebt. Das waren ja bloß 2 Jahre. Und kurioserweise in den 90er Jahren haben es die Jungs dann nochmal gemacht. Jetzt geht's ja nicht mehr. Ginger Baker und Jack Bruce sind leider schon verstorben. Eric Clapton ist noch da und macht tolle Musik auch immer noch. Auch natürlich gesundheitlich ein bisschen angeschlagen, aber nichtsdestotrotz. Denk mal an viele Künstler, die bis ganz kurz vor ihrem Lebensende Musik gemacht haben. Und jetzt kommen wir mal zum anderen Thema. Lieber Walter, wir haben dir ja alle zum Geburtstag gratuliert, aber ich habe es nicht geschafft, ein Geburtstagsständchen für dich zu spielen. Lieber Walter, schöne Grüße auf den Vogelsberg, auch zu dir. Natürlich alles Liebe, alles Gute, Glück und Gesundheit und auch mit Doris gemeinsam viele tolle, schnuffelige, kuschelige, lustige und fröhliche Jahre. Und ich denke mal, ich sollte mal einen auf dieses Geburtstagskind, dieses wirklich tolle Geburtstagskind spielen. Hier ist deiner, Walter.

ganz speziell für den Walter ein Musikstück für das Instrument, was er so unheimlich liebt. Alle Arten des Saxophonspiels. Dave Stewart und Annie Lennox, das war ja seine Partnerin bei den Rhythmics, sondern Kenny Dalfa, die das Saxophon gespielt hat. Und Lily Voss hier, ihr merkt, meine Stimme bricht so ein bisschen zusammen. Einmal husten und dann geht's wieder. Jawohl. Das ist, wenn man so als Moderator mal den Frosch in den Hals bekommt. Das ist nicht so schön, aber mein Gott, ich hoffe, ihr seht das nach. Entschuldigt bitte. So. Dann habe ich eine wunderschöne Sprachnachricht bekommen von Charlotte und von Peter aus dem Dithmarscher Land. Und die beiden als Stammhörer der Satzzentrale und Radio Nordsee International haben auch Musikwünsche, die so vielfältig sind. Und ich möchte gerne euren Musikwunsch jetzt erfüllen. Und das ist ein Titel von Freddie Mercury and Queen. Und damit gehen ganz liebe Grüße an die Nordseeküste hier ins Dithmarscher Land in der Umgebung von Heide. Und hier sind Freddie Mercury and Queen und I Want It All.

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Den finden nicht nur Charlotte und auch Peter sehr, sehr super, sondern natürlich auch ganz, ganz liebe Grüße zu dir, liebe Doris auf den Vogelsberg. Ich glaube, du hörst jetzt auch gerade zu. Finden wir alle und finde ich auch sehr, sehr nett und ganz, ganz toll. Ich bin ja immer noch mit der R&I Roadshow unterwegs und gestern Abend habe ich eine Veranstaltung gemacht, eine außergewöhnliche Veranstaltung, die ich mir im Leben nicht so geträumt hätte. Ich mache das Ganze jetzt seit 54 Jahren bin ich unterwegs ich kann es nur in größten und höchsten Tönen loben, es war eine der wundervollsten Veranstaltungen, klein aber fein, in einem ganz privaten Rahmen. Und das Thema war Forever in Blue Jeans. Das heißt also, die junge Frau ist jetzt 59 Jahre jung. So sagt man das ja höflicherweise. Und sie hatte mich dann engagiert mit der Roadshow. Und allein schon die Dekoration in diesem wunderschönen Zelt. Es hingen dort an den Seitenwänden Jeans, Jeansjacken, Jeanswesten, Jeanshemden, Jeanshosen. Und jeder hatte Jeansklamotten an. Ihr könnt euch nicht vorstellen, was das für ein bezaubernder Abend war. Und damit geht ein ganz großes Dankeschön zu Wiebke und auch zu Andreas. Das waren die Gastgeber nach Dömitz an die Elbe. Und weil es so unheimlich schön war und sie heute Abend auch zuhören, weil sie sich, nachdem sie alles wieder zusammengepackt haben, möchte ich gerne mal zwei Songs für sie nochmal spielen. In Erinnerung an den gestrigen Abend oder die gestrige Nacht. Es war ja ganz früh heute Morgen schon. Und der erste Song ist von einem Künstler, der dieses Lied 1994 veröffentlicht hat. Und zwar ein wunderschönes Stück von unserem irischen Ausnahmekünstler, der aber wohlgemerkt in Argentinien geboren ist, dann aber, wie gesagt, nach Irland zurückgekommen ist, die irische Staatsbürgerschaft von Christy Burke. Und das ganze Stück heißt Blonde Hair and Blue Jeans. Und die zweite Geschichte, die ich euch auch noch gerne erfüllen möchte, das ist was Außergewöhnliches. Und zwar im Soul-Stil der 60er Jahre. Das will man einfach erstmal verarbeiten und darüber nachdenken. Und zwar dieser Song ist 2003 ein riesen Radio-Hit gewesen. Und das muss man sich vorstellen, dass man junge Menschen im Jahre 2003 mit der Musik aus den 60er Jahren, bisschen natürlich anders produziert, auf eine moderne Art und Weise begeistern kann. Also Blonde Hair and Blue Jeans. Und das andere ist, das ist eine Band aus, muss ich sagen, nochmal gucken, aus Düsseldorf. Genauso ist es. Also nicht weit weg von unten, auch von unseren lieben, netten Kollegen. Und das ist das Frank Pop Ensemble. Und Hip Teens, Do Wear Blue Jeans. Passt doch alles. Zwei Hits für euch und liebe Grüße in die Stadt an der Elbe nach Dömitz.

0: Und auch das hier, ja, ja.
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0: Und diese Request Show macht so unheimlich viel Spaß, ja. Musikwünsche zu erfüllen, anderen Menschen vielleicht eine kleine Freude machen oder auch diejenigen, die sich jetzt mal nichts gewünscht haben, mal wieder daran erinnern und in das Köpfchen musikalisch zurückzubringen. Das ist eigentlich Sinn und Zweck dieser Sendung. Und selbst zu animieren, schreibt uns doch allen mal. Ich bin nicht der Einzige, der Musikwünsche erfüllt. Das ist mein lieber Kollege Danny oder der gesamte deutsche Service oder auch der niederländische Service oder auch unsere Kollegen aus Großbritannien und auch Jacques Thévenet aus Frankreich. Schreibt denen einfach. Unsere Adressen findet ihr alle auf unserer Homepage auf www.radio-nancy.de oder auf der großen Familien-Homepage der Webseite der Satzzentrale. Geht einfach rein, guckt euch das an. Der Rico hat da unglaublich was zusammengebastelt. Das ist so schön und übersichtlich. Da findet jeder auch das, was er wirklich sucht. Und gesucht hat schon seit langem einen Song im Radio, der nirgendwo mehr gespielt wird oder selten gespielt wird. Und zwar von einer Band, die aus Delft kommt. Delft, Niederlande, Delft der Spitzen, also ganz, ganz bekannter Ort. Und auch natürlich die Universität von Delft, weltberühmt, genau. Und es kommt hinzu, dass sie auch musikalisch in den 60er Jahren viel zu bieten hatte, so unglaublich viel. Und zwar hat sich eine Band gegründet, die mit einem Song 1969 so eingeschlagen ist, dass Radio Nordsee den später auch immer wieder mal gespielt hat, im Programm hatte. Und Gritti Schiller aus Celle sagt, Wolfgang, spiel doch bitte mal, oder schrieb mir, spiel ihn doch bitte noch einmal, und ich mache es sehr gerne. Liebe Grit, hier ist dein Wunschsong und in Erinnerung an diesen irren Song, den wir auch sehr gerne in der ganz kuscheligen Runde getanzt haben, hier sind die T-Set und My Bellamy.

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1: Es ist bereits 21 Uhr und eine Minute bald 21 Uhr 2, aber es ist mir zu schade, solch einen wunderschönen Song abzuwürgen. Ich ziehe dann lieber das Pausen- oder Stundenjingle ein bisschen später rein und dann funktioniert das auch. Hier ist Radio Nordsee International, die Satzzentrale Retro. Aus dem nordöstlichsten Studio der Bundesrepublik Deutschland und zwar aus Zierzow, gelegen in Südwest-Mecklenburg. Mein Name ist Wolfgang Mecklenburg, sagte ich bereits. Ja! Und wir sind mit der Geschichte Request Show noch nicht am Ende, obwohl schon das Intro läuft für die Sendung Back to the Roots. Aber ich würde natürlich, da ich ja dann 14 Tage dann mal nicht da bin, oder beziehungsweise zwei Wochenenden mal nicht für euch da sein kann, da möchte ich natürlich auch alle Musikwünsche, die so reingetrudelt sind, heute noch unterbringen. Und zwar geht es jetzt um eine Band, die den Philly-Sound und auch den Soul schon ab 1958, eine irre lange Zeit, also 68 Jahre lang pflegt. Und ein Gründungsmitglied dieser Band ist immer noch dabei, und zwar Walter Williams. Man soll es gar nicht glauben. Er ist immer noch dabei und er singt auch noch. Es ist verrückt. Es ist so, wie ich schon sagte, mit älteren Weinen, hier schöner wie bei den Stones. Es ist richtig toll. Und ich möchte natürlich diesen Musikwunsch auch noch gerne erfüllen. Und zwar, jetzt muss ich bloß mal gucken auf meine ganze Zettelliste, nicht, dass wir hier alles durcheinander bringen. Guntram hat sich den gewünscht. Mein Gott, man muss mal richtig gucken. Lieber Guntram Riese, herzliche Grüße zu dir auf die Insel Usedom. Und hier sind die DOJs oder die OJs. Und hier ist The Love Train. Soul und Philly vom Allerfeinsten. Da kann man so schön grooven, nicht? So, Männer, bitte jetzt.

Geht's euch auch so, dass bei diesem Gruppengesang, dieser wunderschöne, dynamische Gruppengesang, dass das so unheimlich in die Seele reingeht und allein der Sound dazu und die Stimmen, das ist so perfekt abgemischt und so perfekt arrangiert. Ah, wunderschöner Wunsch, ein wunderschöner Wunsch. Und unser Torben Lindner, der sich lange nicht gemeldet hat, weil Torben war nämlich jetzt fast 3 Wochen oder 2,5 Wochen im Urlaub, wie er mir geschrieben hat. Und er wünscht allen Hörerinnen und Hörern eine richtig tolle Sommerzeit mit einem Song, der auch wirklich sehr, sehr lange schon zurück ist, aus dem Album Let's Dance and Have Some Kind Fun. Das ist auch das Thema, denke ich mal, schon über viele Jahrzehnte. Und dieses Album stammt von Chris Montes. Und dieses Album wurde bereits rausgebracht 1962. Mein lieber Mann, da war ich ja mal knapp 6 Jahre alt und ich habe es aber später auch gehört. Lieber Torben, schöne Grüße zu dir nach Berlin-Treptow. Und hier ist Chris Montes und I Know Digas.

Ja, die Stimme hält bei mir. I know Digas, get you no clean. Ja Gott, nee. Spielt ja auch Spanier heute, nicht? Ja, ja. Spanien und beide Nationen haben ja dieselbe Sprache. Spanisch wird auch in Argentinien gesprochen und natürlich in Spanien sowieso. Ja, ja, ja, ja. Und es ist nach vier Minuten, knapp viereinhalb Minuten, Spielstand 0-0 zwischen Spielstand zwischen, ja, 0-0 zwischen Spanien und Argentinien. Mein Gott, man wird hier so abgelenkt, aber macht nichts. Ich habe nebenbei nämlich auch einen riesengroßen Monitor stehen und schaue da mal drauf, was denn so musikalisch alles geht. Und jetzt gibt es nochmal eine Sammelbestellung von zwei Musikwünschen von Marion, Klaus, René, Nadine und Axel. Eine so wunderschöne bunte Truppe um Wittenberg und Perleberg, die auch sehr oft mal in der Kulturscheine zu Gast sind. Und da von diesen netten Leuten habe ich auch einige auf dem Wikingermarkt in Schilde zu Pfingsten getroffen. Und die haben mir jetzt geschrieben, wir sitzen, und zwar, das ist erst gerade vor einer halben Stunde reingekommen, wir sitzen hier ganz gemütlich zusammen in unserem Carport, ist doch ein bisschen frisch geworden, und hören eure Sendung von Radio Nordsee International und schauen nebenbei, den Ton haben wir weggedreht, gucken Fußball, das Endspiel um die Fußball-Weltmeisterschaft, und wir wünschen uns zwei Titel. Das mache ich doch sehr gerne. Und zwei Songs von zwei Virtuosen. Der eine ist mehr oder weniger in Belgien, Frankreich und auch in den, wie gesagt, in den Benelux-Staaten sehr, sehr populär damals gewesen. Und der andere hat eine Weltkarriere auch hingelegt und ist einer von diesen Heroes, die eigene Wege gegangen sind, unabhängig gewesen sind, sich für Menschenrechte eingesetzt haben und der auch immer wieder eine Stimme gegen Gewalt in jeder Form ist und gegen politische Willkür. Wir reden zum einen von Plastic Bertrand, das kennt ihr alle, Le Ça Plat Pour Moi. Den haben sie sich aber nicht gewünscht, und zwar, sie wünschten sich von ihm Tout Petit La Planète. Und der zweite Song, und zwar, da haben sie extra geschrieben, bitte die Vinyl-12er-Version von Peter Gabriel und Sledgehammer. Hier sind eure beiden Songs.

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0: Der Sound der Prignitz für die Prignitz. Ja, ja, ganz genau. Dieser wunderschöne Song davor von Plastic Bertrand und dann heißt es Peter Gabriel und Sledgehammer. Wunderschöne Songs. Und der nächste Song ist noch ein letzter Wunschsong aus der Request Show aus diesem Jahrzehnt, meine Lieben.
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0: Das ist schon alles total verrückt, nicht? Das ist so schön, das Ganze. Ja, ja, ja. Und zwar ein Musikwunsch für unsere liebe Ute, Ute Kebert in Halberstadt, in den wunderschönen Vorharz. Und Ute wünscht sich einen Song von einem netten, tollen Künstler, Songwriter oder auch Sänger, wohlgemerkt Sänger in erster Linie und Singer-Songwriter in zweiter Stelle. Und der 1942 in Massachusetts, speziell in Malden, so hieß der Ort, geboren wurde. Und der hat ein typisches One-Hit-Wonder geschaffen. Und dieser Song erreichte Platz 1 in Großbritannien, Deutschland und Australien und dazu noch in den US-Billboard-Charts auch zur gleichen Zeit Platz 3. Das war dann aber auch des Künstlers Herrlichkeit. Nicht, dass er schlecht war, nein. Aber man hat ab und zu mal diese One-Hit-Wonder oder diesen einen Song, mit dem man so unglaublich viel Erfolg hatte. Und dann einen zweiten Song oder eine ganze Platte zu kreieren, ist manchmal sehr, sehr schwierig. Er hat dann noch vorher hat noch einen Song gemacht, der hieß Kenneth Ham oder auch California Earthquake, aber die waren dann 1970, 71 leider nicht mehr so erfolgreich. Ich rede jetzt von Norman Greenbaum und diesen Welthit, den kann man spielen, wo man möchte. Nach dem ersten kurzen Gitarrenriff weiß jeder, wie dieser Song heißt. Liebe Ute, hier kommt Spirit in the Sky and this is Norman Greenbaum aus dem Jahre 1970, ganz speziell aus dem Januar.

0: jetzt machen wir die große Kiste zu, die große Wunschkiste. Und jetzt heißt es
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0: Natürlich mit

bisschen Back to the Roots. Wir haben noch 25 Minuten Zeit für Einblicke, Ausblicke und tiefsinnige Geschichten um Künstlerinnen und Künstler. Und ich entführe euch jetzt musikalisch mal so ein bisschen in die Karibik, kann man sagen. Und zwar nach Kingston auf Jamaika. Dort ist nämlich ein Künstler geboren, 1947, der leider auch viel zu früh gestorben ist, genauso wie Bob Marley. Den denken ja die meisten gleich, wenn sie Jamaika hören. Aber es handelt sich hierbei um einen Künstler, der 2014 leider in London gestorben ist, und zwar John Holt. John Holt, ein typisches Kind aus Jamaika, und natürlich ist er verbunden dem Rocksteady und Reggae Sound als Singer-Songwriter, und er war dann Mitglied einer sehr bekannten Band, den Paragons auf Jamaika, und die auch sehr erfolgreich gewesen sind, und so hat er natürlich dann aber später eine Solo-Karriere gestartet, und viele können mit dem Namen John Holt nicht so sehr viel anfangen, aber wenn sie den Song hören, dann sagen sie gleich, aha, das ist es doch, nicht? Genau, das ist doch der, ja, haben wir schon ein paar Mal gehört. Der wurde schon so oft gecovert, und ich spiele euch gerne mal das Original aus dem Jahre 1973. Hier ist John Holt, Help Me Make Me It Through the Night. John Holt, auch auf Radio Nordsee und der Satzzentrale.

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1: Ich könnte immer so schön mitsingen. Es macht so viel Spaß, wenn man dann diese Songs hört, die schon ewig lang sind und trotzdem immer noch Ohrwürmer, nicht? Auf Radio Nordsee International und natürlich auch ein ja, in der großen Familie. Ich gucke nämlich gerade auf den Bildschirm, es steht nach 34 Minuten immer noch 0:0 zwischen Spanien und Argentinien im Endspiel um die Fußball-Weltmeisterschaft. Nicht? Naja, also es gibt schon Riesensongs, die da geschrieben wurden, die manche Leute erst dann auch wieder in Verbindung bringen, wenn sie die Takte hören. Genau wie beim nächsten Song. Und zwar, wie möchte er sein Getränk immer? Geschüttelt oder gerührt, ja, wir reden jetzt mal von James Bond. Er hat ja für jeden Bond gab es nicht nur ein Bond-Girl, sondern auch einen Song, der dann geprägt wurde, der in diese Fortsetzung dieser großen Serie reinpasste. Und eine Künstlerin, die vom Fachmagazin oder Musikmagazin Rolling Stone unter die ersten 50 Sängerinnen aller Zeiten gewählt wurde, hat einen Song dazu beigesteuert. Und dieser Song ist eigentlich weltbekannt. Sie hat unter anderem auch Midnight Train to Georgia gesungen. Und bis 1989 war sie mit ihren Pips sogar zusammen. Und zwar Gladys Knight and the Pips sind unheimlich oft für den Grammy nominiert worden, haben ihn auch gewonnen. Mehrmals. Also das ist natürlich schon eine unheimliche Offenbarung. Und das Ganze zwischen 1960 und bis weit in die 80er Jahre hinein. Es ist unheimlich. Und Gladys Knight hat dann erst später, ist man an sie herangetreten und hat gefragt, könntest du eventuell einen Song machen für einen James Bond? Und hat sie natürlich spontan ja gesagt. Diese umwerfende Stimme ist einfach nur prädestiniert für solch einen Soundtrack. Hier ist Gladys Knight und License to Kill.

0: Gladys Knight, was für ein Riesensong.
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0: 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So eine unheimliche Soul- und Blues-Stimme. Es ist der Wahnsinn. Das haut einen doch so richtig vom Hocker. Und ich weiß nicht, ob es auch so, euch auch so geht, wenn ihr den Film gesehen habt. Der James-Bond-Film, wer den gesehen hat. Und wer das damals auch dann so mitbekommen hat, der hat bestimmt gedacht, mein Gott, was treiben die hier? Und dann diese Stimme noch dazu und dieser Song License to Kill, das ist schon ganz, ganz großes Kino. Das ist Musik, die für die Ewigkeit geschaffen wurde. Meine Lieben, wir haben heute den 19. Juli und wir gehen jetzt mal ein paar Jahre zurück. Ich erinnere mich an den 19. Juli 1988. Ich muss dazu sagen, dass bereits viele Jahre zuvor der Künstler, über den wir reden, 1981 mit seinem Kumpel Steven Van Zandt von West-Berlin nach Ost-Berlin gekommen ist und sich die Stadt angeguckt hat. Und er fand das damals 1981 ganz schön bedrückend. Das war sein erster Kontakt mit der ehemaligen DDR oder auch ehemals Ost-Berlin. Und das ist auch in seiner Biografie niedergeschrieben worden. Und dann zum Ende des Jahrzehnts, des 80er Jahrzehnts, plötzlich gab es dann Bestrebungen, das Ganze etwas zu lockern, musikalischer Art. Bands aus dem sogenannten Westen hier auftreten zu lassen. So unter anderem trat Joe Cocker am 1. Juni 1988 auf und dann vom 16. bis 19. Juni 1988 unter anderem Stars wie James Brown, Bryan Adams, The Wailers. Und anmoderiert hat das damals Katharina Witt. Da gab

Natürlich ein Haufen Pfiffe bei Katharina, aus welchem Grund auch immer. Als Sportlerin war sie gut, aber gut, da hat jeder seine eigene Meinung. Und ich bin am 19. Juli, ich kann mich da gut dran erinnern, morgens mit dem allerersten Zug, das muss so bei 4 Uhr gewesen sein, nach Berlin gefahren. Und speziell nach Berlin-Weißensee. Ich hatte durch dummen Zufall eine Karte bekommen, die kostete, glaube ich, damals 19 Mark 90 DDR-Mark und bin dann nach Berlin-Weißensee rausgefahren und wollte ihn sehen. Und zwar Bruce Springsteen und die E-Street Band. Und es hat geklappt. Und offiziell waren 160.000 Leute da, aber die Zäune wurden genauso wie beim Woodstock-Festival runtergetrampelt. Die Ordner, die meistens von der FDJ dort aufgestellt waren, hatten überhaupt keine Chance. Und so spricht man bis zu 250.000 Zuschauern, die dieses Konzert gesehen haben. In der ehemaligen DDR. Es war das größte Rockkonzert der Geschichte der DDR. Und ein Satz ist mir immer noch so ein bisschen in Erinnerung geblieben. Und zwar hat dieser tolle Typ dann diesen Satz kreiert und hat einfach gesagt, ich komme nicht, über die politische Bedeutung eines Landes zu sagen, ich möchte einfach Rock'n'Roll spielen. Und diesen Song, ich stand ziemlich weit vorne, ich habe ihn sogar fast die Hand reichen können, nein, so weit war es nicht. Und dieser Bruce Springsteen und die E Street Band haben 3 Stunden gerockt, dass die Fetzen geflogen sind. Es war friedlich, es war toll und es war der Vorbote vom Abgesang der ehemaligen DDR. Es war ein Erlebnis der besonderen Art, was viele, die da gewesen sind, nie vergessen werden.

0: ein Moment der Ewigkeit für mich. Es war ein geniales Konzert. Ich war nächsten Morgen, also am 20. irgendwann 4 oder 5 Uhr zu Hause. Ich weiß es nicht mehr so genau. Es ist ganz tief in mir drin. Ein unheimlich schönes Stück. Ja, Geschichte. Ach ja.
1: Wer war das bloß?
2: Wer?
3: Ach Manno.
1: Wirklich Schluss?
0: Also das Studio 3 macht jetzt gleich seine Türchen zu und ich freue mich dann schon auf 2 Stunden mit Detlef, meinem lieben Freund Danny Grub, und wir müssen euch noch eins mitteilen. In den nächsten 14 Tagen, das heißt also am kommenden Wochenende und das darauffolgende Wochenende, sind wir beide mal nicht vor Ort, aber unser lieber Rico aus dem Maschinenraum hat unglaublich viele Überraschungseier. Das hat er schon ein paar Mal gemacht, versteckt. Und diese Ü-Eier, die werdet ihr dann in der entsprechenden Sendung auch dann dementsprechend hören. Ich wünsche euch eine unheimlich tolle Zeit und ihr habt auch sehr viel Spaß bestimmt bei all den Dingen, die ihr tut. Und wir hören uns dann am 3. Wochenende danach zur Sendung Back to the Roots und natürlich auch zur Request Show wieder. Freue mich auf euch, habt eine schöne Zeit, alles Liebe, alles Gute, und mit einem Song aus dem Jahre 1967 möchte ich mich gerne verabschieden. Keep rocking forever and rock'n'roll will never die, sagt Wolfgang Mickelburg aus dem kleinen Zierzoo mit den Kings aus dem Jahre 67 und Waterloo Sunset. Tschüss, meine Lieben.

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Ja, einen wunderschönen guten Abend aus dem Studio hier in Wesel zur Sendung Moonlight. Bei der Satzzentrale Retro, bei 24 Disco International und Radio Nordsee International. Es gibt Musikstückchen, wo man immer wieder sagen kann, man erinnert sich unheimlich gerne an solche Stücke. Ich habe viele, viele, viele alte Musikstückchen rausgesucht. Der ein oder andere ist natürlich dann etwas neuer, aber solch wundervolle Melodien wollte ich euch nicht vorenthalten. Und die Musikwünsche, die nehmen kein Ende, die reißen nicht ab. Und ich hätte den Rico schon angeschrieben, wie lange darf ich, wie lange kann ich? Und er hat geschrieben, von mir aus bis 3 Uhr. So lange wollen wir es natürlich nicht treiben, aber ich denke mal, dass es um weit über die 0 Uhr hinausgeht. Schauen wir mal, wie viele Musikwünsche noch reinkommen. Ich wünsche Ihnen auf jeden Fall viel Spaß, gute Unterhaltung.

Ich hatte ja gesagt, es sind so viele Musikwünsche eingetroffen und hier ist der erste für euch am heutigen Abend und der kommt von der Christiane. Hier ist Joe Cocker and the Lady.

0: zur Lightout, Joe Cocker, für die Christiana. Und es geht natürlich dann auch weiter mit den Musikwünschen von einem Herrn, den Sie vorhin auch gehört haben in der Sendung Remember, Mr. Baby. Mr. Bumblebee hat einen Wunsch geäußert und hier ist er.
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0: One Good Woman und Peter Sedaris.

Peter Cetera, One Good Woman, für einen jungen Mann aus Rüsselsheim namens Mr. BB. Und Sie wissen ja immer, wenn man die Musikauswahl trifft, was spielt man dann? Und dann hat man seine Playlist vor sich stehen. Und auf einmal sagt man, ach, da gibt's doch noch was anderes. Das könnte man auch noch spielen. Und das ist zum Beispiel dieser Song hier. Die Erinnerungen werden wieder wach.

CCR, Creedence Clearwater Revival. Meine Playlist zeigt mittlerweile schon an 0 Uhr und 47 Minuten. Und dann habe ich vorhin im Chat gelesen, bei Radio Nordsee International, dass wir noch einen weiteren Blues-Liebhaber unter uns haben, und das ist der Rico. Und man soll es wirklich nicht glauben, aber einen seiner Titel, die er sich gewünscht hat für die nächste Sendung bei Remember, bei Mr. BB, die hatte ich in meiner Playlist. Und ich habe mir das einfach mal rausgenommen, diesen Titel dann halt eben auch am heutigen Abend zu spielen. Und hier ist er. Hier ist Etta James. And it rather go blind.

Es gibt so wundervolle Songs und wo ich ja gesagt habe, man soll sich immer wieder an diese Musik erinnern und an die schönen Stunden zu zweit oder auch an den ersten Kuss. Und dann fallen mir immer wieder so Titel ein, weil ich denke mal, ihr seid alle so in dem Alter, wo ich mich dann halt eben auch drin bewege. Und dann kommen solche wundervollen Songs zum Vorschein, wie dieser hier von Bobby Goldsboro und seine Honey.

Tja, ein Wahnsinnsklassiker aus den 60ern. Aber wir wollen ja nicht nur einen Titel hören aus den 60ern, der die Erinnerungen weckt, sondern natürlich noch einen hinterher.

Seal Visakis, Brian Hyland. Und dann kommen wir zu einer Band, wo man sagen kann, die haben vor ein paar Tagen ihr neues Album veröffentlicht. Und wenn man sagt, das neue Album veröffentlicht und das sind Titel aus den 60er Jahren, dann weiß man, wie lange die Band schon unterwegs ist. Und mit welchem Enthusiasmus und mit welcher Hingabe sie die Musik machen, das hört man natürlich auch noch raus aus den Songs von früher. Und hier ist einer dieser Wahnsinnstitel. The Rolling Stones, and Time is on my side.

The Rolling Stones, Time is on my side. Und Mr. BB, unser Harald Hummel, der hat dann geschrieben, The Stones, genauso gut wie die Beatles. Und er hat auch schon mal lange, lange Zeit davor geschrieben, Danny, auch die Beatles machen gute Musik. Normalerweise ist bei mir immer so eine kleine Beatle-freie Zone. Aber am heutigen Abend habe ich dann auch gesagt, okay.

The Beatles. Und das in einer Sendung wie diese von Moonlight und dann noch bei mir. Das hat natürlich Seltenheitswert. Und wenn man sich erinnert an wundervolle Zeiten zurück und an eine Stimme denkt von El Martino, dann weiß man ganz genau, welcher Titel gemeint ist. Aber ich habe ihn mitgebracht, die Spanish Eyes, nicht von El Martino, sondern in einer wundervollen Aufnahme von Alan Terry.

Fish Eyes. Bei dem nächsten Titel kann ich Ihnen so eine kleine Geschichte erzählen. Da sind wir bei einem Schulkollegen im Keller gewesen. Seine Eltern hatten zur damaligen Zeit schon einen Partykeller, der, ich sag mal, zur damaligen Zeit gar nicht so ungewöhnlich war. Und dann hat man natürlich auch so Musik gehört. Und dann kam mir eine Schallplatte. Da gab es noch keine MP3s, da gab es noch keine CDs, da gab es alles nur Vinyl. Dann kam mir eine Schallplatte in die Hand und da stand dann drauf, Dares of a Clown. Dann habe ich gesagt, was ist das denn? Wie hört sich denn sowas an? Und dann wurde dieser Titel halt eben auch noch von Vinyl abgespielt. Und hier ist er, hier ist der.

Baby, Ronnie Brooks. Am heutigen Nachmittag haben wir schon einen Titel gehört und die liebe Ines, unsere Supermaus, würde ihn nochmal so gerne hören. Und hier ist er nochmal. Take me back to Hawaii.

Die Erinnerungen werden dann immer größer und wenn man dann halt eben nachher in den nächsten Minuten auch noch so wundervolle Titel hört für einen Gary Moore, Queen, Chris Rea, Benny King und Icon Tina Turner, dann, ich glaube, es wird noch ein bisschen schlimmer mit den Erinnerungen. Und hier ist Gary Moore und seine Empty Rooms.

ein Duett, was wirklich auch Musikgeschichte geschrieben hat. Er hat sie geschlagen, er hat sie verlassen oder sie hat ihn verlassen und dann hat sie natürlich ihren eigenen Weg gemacht. Hat in Deutschland in ihr Glück gefunden und man spricht natürlich von Tina Turner. Aber hier sind sie nochmals gemeinsam. Don't believe in nothing. Hier ist Tina.

Ja, das sind die Stimmen von Tina und Ike Turner. Aber wie ist es immer so schön, wenn man sagen kann, du bist meine Liebe? Hier ist Chris Rea. And you, my love.

Dangerous Rear in der Sendung Moonlight bei der Sitzzentrale Retro. 24 Disco International und Radio Nordsee International am heutigen Sonntag, dem 19. Juli. Und in den vergangenen Tagen ist eine große Künstlerin von uns gegangen in Sachen Musik. Ihr Name? Bonnie Tyler. Und in Gedenken an diese junge Frau gibt es einen wundervollen Titel von Chris Stapleton. Goodbye and a tribute to a dear friend, Bonnie Tyler.

ich werde immer deine Lieder singen. A tribute to a dear friend, Bonnie Taylor. Eine Wahnsinnsaufnahme von Herr Chris Stapleton. Ach, so schön. Und wir werden sie immer in Erinnerung behalten, diese Wahnsinnsstimme von Bonnie Taylor.

Have You Ever Seen Nazarene? Und ein Song und eine Band, die nie in einer Sendung Moonlight fehlen darf, obwohl sie hin und wieder dann auch mal fehlt. Das sind diese Jungs hier. The Bee Gees.

dass ich das noch erleben darf. Eine junge Dame vom Vogelsberg hat sich nochmal ganz schnell zugeschaltet und hat dann geschrieben, ich höre, danke, liebend gerne, liebe Doris. Eine junge Dame, die immer in deutscher Sprache gesungen hat und sie war eine Schönheit, blond, ein Engel, wie man sagen kann, als Mann, eine engelhafte Stimme und hier ist Manuela.

Ja, wenn man an sowas hört, glaub mir, ich liebe dich. I love you. Man hört sie so oft, ist egal bei welchen Sendern. Man hört so oft die Walker Brothers, aber wie oft hört man diese

The Walker Brothers, But I Do. Ja, wie gerade gesagt, man hört die so oft und aber diesen Titel so selten. Und es gibt ja die Musik, wo man sich dran erinnert, an schöne Stunden zu zweit, an den ersten Kuss. Vielleicht ist es bei diesem Titel passiert.

Eine Klassikband, The Who, Go to the Mirror. Aber es gibt natürlich dann auch wieder solche Interpreten, wo man sagen kann, man möchte am liebsten diese Titel 24 Stunden am Tag hören. Und hier ist einer dieser Titel. Wie oft gecovert, ich weiß es nicht. Aber hier ist er in einer Wahnsinnsaufnahme von Benny King. 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

Band of No Return und Bobby Womack. Ja, wir befinden uns in den letzten Atemzügen bei der Weltmeisterschaft 2026. Spanien führt

das Love of My Life. Und ich habe gerade eine Nachricht bekommen von einem wundervollen Menschen aus den Niederlanden. Aber er lebt nicht mehr in den Niederlanden. Er hat jahrelang gelebt in Deutschland, in Winterberg und ist dann nach Österreich gegangen. Seine Eltern sind dann auch nach Österreich gegangen und seine Mutter auch eine wundervolle Person als Mensch. Und es war immer schön, mit diesen Menschen irgendwelche Gemeinsamkeiten zu machen. Und wenn man nur dabei gesessen hat und hat sich unterhalten und einen Kaffee getrunken, es war immer wieder schön. Und lieber Jeffrey, bestell deiner Mutter einen ganz, ganz lieben Gruß von mir mit diesem Song. Hier sind The Cats and The Marianne.

Ja, und man soll es wirklich nicht glauben, die Mutter von Jeffrey heißt Marion. Und ganz liebe Grüße, Jeffrey, auch an deine Eltern von der Ines, von der Supermaus. Und wir haben uns ja alle kennengelernt. Wir haben wundervolle Zeiten damals in Winterberg verbracht. Schade, dass es vorbei ist. Und ich glaube, jetzt werden die Ohren noch mal ganz, ganz groß. Are you alone, Mr. Elvis Presley?

some tonight, Elvis Presley. Besser geht's nicht, ne? Das meine ich ja. Und dieses Christians and People. You were on my mind.

Ja, im WM-Finale zwischen Argentinien und Spanien ist auch die Nachspielzeit angesagt. Und natürlich hier in der Sendung Moonlight auch noch ein wenig.

Ja, es ist fast vorbei, dieses Spiel. Und wir hoffen natürlich, dass Europa Weltmeister wird. Ne? Ja, und jetzt ist es vorbei und es ist zu Ende. Der Schlusspfiff ist ertönt. Spanien ist zum zweiten Mal Weltmeister. Herzlichen Glückwunsch nach Spanien. Und jetzt wollen wir nochmal mit einem Titel fortfahren. It's All Over. Den Sie alle kennen. In der Version von Roy Orbison. Aber hier ist er in einer Version von einem Herrn von Cliff Richard.

Far Corporation, A Stairway to Heaven. Spanien ist Weltmeister. Die Weltmeisterschaft hat ein Ende gefunden. Und irgendwann wird es überall Nacht. Nicht nur in Harlem, sondern auch hier im Studio. Und mit diesem nächsten Titel sage ich dann Dankeschön für die Aufmerksamkeit. Ich freue mich auf ein Wiederhören in 3 Wochen. Dann werden wir wieder dabei sein mit der Moonlight, mit Nightfly und mit On Air. Ein wenig Ruhe sei mir gegönnt und ich hoffe, ihr gönnt es mir auch. Good night and bye bye.

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2: Im Studio von Riebe sei freundlieb. Spanien ist Weltmeister. Die Spanier haben sich im Finale der Fußball-WM mit 1:0 gegen Argentinien nach Verlängerung durchgesetzt. Uwe Schimonek berichtet.
3: Der eingewechselte Torres schießt Spanien am Ende zum zweiten WM-Titel. Vorher ein zähes Spiel, eine Halbzeitshow mit Starauflauf und Überlänge. Spanien erst zum Ende hin zwingender, Argentinien nach einem Platzverweis gegen Ende der regulären Spielzeit in Unterzahl und bis kurz vor Schluss ohne Torchancen. Nach dem Sieg liegen sich glückselige Spanier in den Armen. Die entthronten Titelverteidiger um Superstar Messi kassieren bei einem Gerangel nach Spielende noch eine rote Karte.
2: Red Bull hat offenbar den Weg für Jürgen Klopp zum Bundestrainer freigemacht. Wie der 59-Jährige am Abend bei Magenta TV bestätigt hat, gibt es eine Einigung mit seinem Arbeitgeber. Philipp Nützig berichtet.
4: Klopp hat eigentlich noch einen Vertrag bis 2029. Red Bull soll Klopp da aber sehr großzügig entgegengekommen sein. Nun müssen noch ein paar letzte Details mit dem DFB geklärt werden. Das soll aber alles eine Sache von wenigen Tagen sein, sagte Klopp. Die Zeit drängt, denn in gut 2 Monaten steht bereits die nächste Länderspielpause an und die hat es in sich. Innerhalb von 2 Wochen spielt die DFB-Elf gleich 4 Nations-League-Partien, unter anderem gegen die Niederlande.
2: Nach dem Rücktritt von Jens Spahn deutet Kanzler Merz ein Stühlerücken im Kabinett an. Im ZDF sagte er, das könnte eine Gelegenheit sein, nochmal über die Aufstellung der Regierung nachzudenken. Denn unter anderem wird Kanzleramtschef Frei als neuer Unionsfraktionschef gehandelt. Was nicht verkauft wird oder zurückkommt, kommt in den Schredder. Ab sofort nicht mehr. Die großen Modeketten dürfen in der EU unverkaufte Kleidung und Schuhe nicht mehr einfach vernichten. Sondern müssen sie zum Beispiel spenden, um Müll zu vermeiden und die Umwelt zu schonen. Nach der Attacke auf einen Bahnmitarbeiter in Baden-Württemberg ist der Verdächtige wieder auf freiem Fuß. Er soll einen Sicherheitsmitarbeiter angegriffen haben, der dann aus dem fahrenden Zug stürzte. Das Gericht entschied sich gegen den Haftbefehl, weil der Verdächtige nicht damit rechnen konnte, dass sich die Zugtür bei voller Fahrt öffnet.
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5: Mit KI-Support. Viele Wolken sind gerade unterwegs. Dazu fällt nach Osten zu Anfangs noch etwas Regen, der aber nachlässt und dann abzieht. Sonst bleibt es meist trocken. Die Temperaturen liegen aktuell zwischen 15 und 6 Grad. Heute gibt's dann je nach Ecke Sonne und Wolken, an der Nordsee auch längere sonnige Abschnitte und im Nordosten gehen immer wieder Schauer und kurze Gewitter runter, dazu 17 bis 26 Grad.
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1: Im Studio von Riebe sei freundlieb. Spanien ist Fußball-Weltmeister. Die Spanier haben das WM-Finale gegen Argentinien mit 1:0 nach Verlängerung gewonnen. Matchwinner ist Ferran Torres. Der Joker erzielte den entscheidenden Treffer. Nach dem Abpfiff kannte der Jubel in Spanien keine Grenzen mehr. Ja, so klang das nach dem Abpfiff um kurz nach 0 Uhr in Palma de Mallorca. Das Finale war lange umkämpft und chancenarm, mit einer Halbzeitshow mit Starauflauf und Überlänge. Argentinien musste die Verlängerung nach einer gelb-roten Karte in Unterzahl spielen. Für Spanien ist es der zweite Weltmeistertitel nach 2010. Jürgen Klopp wird neuer Bundestrainer. Das ist so gut wie ausgemacht. Knackpunkt war ja bisher sein laufender Vertrag bis 2029 bei Red Bull. Klopp sagte nun bei Magenta TV:
2: Ich habe eine Einigung und eine Regelung mit Red Bull gefunden. Eine sehr, sehr großzügige Regelung, wenn man so will. Da ist der Sache praktisch nichts mehr im Wege steht. Außer, es müssen noch viele Gespräche geführt werden, weil wir ja mit einem Verband sprechen auch. Und da werden viele Leute müssen da informiert werden. Aber es geht alles in die richtige Richtung.
1: Klopp selbst rechnet mit einer offiziellen Bekanntgabe in wenigen Tagen. Kanzler Merz sieht eine Vertrauenskrise der Demokratie. Da sieht er nicht nur die Regierung gefordert, sondern alle demokratischen Parteien. Aber während er Kritik an seinem Tonfall zurückweist, stellt er im ZDF in Sachen Debattenkultur die gesamte Opposition in eine Ecke.
3: Von der AfD sind wir es gewöhnt, von den Linken mittlerweile auch, aber auch von den Grünen mittlerweile. Das war alles derselbe Sound. In einer Art und Weise der Auseinandersetzung, das war keine Werbung für die Demokratie. Man kann in der Sache unterschiedlicher Meinung sein. Aber diese persönliche Herabsetzung, auch nur noch die persönliche Auseinandersetzung, die schadet unserer Demokratie. Da können wir als Regierung einiges zu tun, um es besser zu machen, aber allein nicht.
1: Wer übernimmt bei der Union den Fraktionsvorsitz? Nach Jens Spahns Rücktritt sind mehrere Kandidaten im Gespräch. Von Kanzleramtschef Frei über Generalsekretär Linnemann und Günther Krings aus NRW bis zu Bundesinnenminister Dobrindt. Die großen Modeketten dürfen ab sofort in der EU ihre unverkaufte Kleidung oder Schuhe nicht mehr einfach vernichten. Sie sollen sie stattdessen zum Beispiel spenden. Das soll Müll vermeiden und die Produktion von Massen an Billigklamotten unattraktiv machen.
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4: 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Viele Wolken sind gerade unterwegs. Dazu fällt nach Osten zu Anfangs noch etwas Regen, der aber nachlässt und dann abzieht. Sonst bleibt es meist trocken. Die Temperaturen liegen aktuell zwischen 15 und 6 Grad. Heute gibt's dann je nach Ecke Sonne und Wolken. An der Nordsee auch längere sonnige Abschnitte. Und im Nordosten gehen immer wieder Schauer und kurze Gewitter runter. Dazu 17 bis 26 Grad.
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